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1: Hier ist Tore am Mikrofon. Willkommen zu den Nachrichten. In der Nähe des Weißen Hauses in Washington sind nach Angaben des FBI Schüsse gefallen. Rund um den Amtssitz von US-Präsident Donald Trump wurden am Samstagabend zahlreiche Polizei- und Sicherheitskräfte, darunter Nationalgardisten, postiert. Journalisten und Touristen berichteten von mehreren Knallgeräuschen und Fluchtreaktionen. Trump befand sich zur Tatzeit im Weißen Haus und

0: blieb unverletzt. Im Landkreis Osnabrück startet das Projekt 66. Generationen verbinden, Chancen stärken, Gesundheit fördern. Es bringt Menschen ab etwa 60 Jahren mit Grundschulkindern in Melle und Bissendorf zusammen, etwa als Lesepaten, bei Gartenarbeit, Bastelprojekten oder Sport. Eine vorbereitende Schulung zu Kommunikation, Kinderschutz und Gesundheitsförderung ist dank Landesförderung kostenfrei. In Neunkirchen ist der neue Jugendtreff Neuwerk an der Wieboldstraße offiziell eröffnet worden. Bürgermeisterin Jutta Dettmann begrüßte dazu Vertreter von Politik, Schulen, Behindertenbeirat und Stadtverwaltung. Der Treff bietet offene Jugendarbeit, soll Jugendliche in schwierigen Lebensphasen unterstützen und ist eng mit lokalen Bildungseinrichtungen vernetzt. Ortsbürgermeister Alfred Rehuis sprach von einem Quantensprung. Das waren die Nachrichten, jetzt das Wetter mit Hanna.
1: Ja, Tore, lass uns das Wetter in Osnabrück anschauen. Aktuell ist es leicht bewölkt mit angenehmen etwa 19 Grad und einem ganz entspannten Lüftchen. Heute bleibt es meist wolkig mit sonnigen Lücken bis rund 24 Grad, abends etwa 16 Grad. Trocken, der Wind pustet nur sanft an der Frisur. Morgen viele freundliche Phasen. Meist Sonne mit ein paar schönen Wetterwolken bis etwa 26 Grad, dazu ein zartes Lüftchen, perfekt für Eiskaffee draußen. Übermorgen etwas frischer mit gut 20 Grad, mal mehr, mal weniger Wolken. Spürbarer, aber gemütlicher Wind.
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3: Na du, schlaflos in Osnabrück? Hier ist Heiko auf Hase Radio. Schön, dass du dabei bist in dieser stillen Stunde. Egal, ob du noch arbeitest, unterwegs bist oder einfach nicht zur Ruhe kommst. Wir liefern dir den Soundtrack zur Nacht. Und jetzt wird's ganz klassisch und ein bisschen melancholisch. Hier kommt für dich Wichita Lineman von Glen Campbell.

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1: Hier sind die neuesten Meldungen. Ich bin Tore. In Madrid haben zehntausende Menschen den Rücktritt des sozialdemokratischen Regierungschefs Pedro Sánchez gefordert. Nach Angaben der Organisatoren demonstrierten 80.000 Menschen, die Behörden sprechen von etwa 40.000. Aufgerufen hatten konservative und rechte Initiativen, auch Spitzenpolitiker der Partido Popular und von Vox nahmen teil. Anlass sind Korruptionsermittlungen gegen Ex-Premier José Luis Rodríguez Zapatero. Im Landkreis Osnabrück startet das Projekt 66, Generationen verbinden, Chancen stärken, Gesundheit fördern. Es bringt Menschen ab etwa 60 Jahren mit Grundschulkindern in Melle und Bissendorf zusammen, etwa als Lesepaten, bei Gartenarbeit, Bastelprojekten oder Sport. Eine vorbereitende Schulung zu Kommunikation, Kinderschutz und Gesundheitsförderung ist dank Landesförderung kostenfrei. In Neunkirchen ist der neue Jugendtreff Neuwerk an der Wieboldstraße offiziell eröffnet worden. Bürgermeisterin Jutta Dettmann begrüßte dazu Vertreter von Politik, Schulen, Behindertenbeirat und Stadtverwaltung. Der Treff bietet offene Jugendarbeit, soll Jugendliche in schwierigen Lebensphasen unterstützen und ist eng mit lokalen Bildungseinrichtungen vernetzt. Ortsbürgermeister Alfred Rehheus sprach von einem Quantensprung. Das waren die Nachrichten, jetzt das Wetter mit Hanna.
2: Ja, Tore, lass uns das Wetter in Osnabrück anschauen. Aktuell ist es leicht bewölkt mit angenehmen etwa 19 Grad und einem ganz entspannten Lüftchen. Heute bleibt es meist wolkig mit sonnigen Lücken bis rund 24 Grad, abends etwa 16 Grad. Trocken, der Wind pustet nur sanft an der Frisur. Morgen viele freundliche Phasen. Meist Sonne mit ein paar schönen Wetterwolken bis etwa 26 Grad, dazu ein zartes Lüftchen, perfekt für Eiskaffee draußen. Übermorgen etwas frischer mit gut 20 Grad, mal mehr, mal weniger Wolken. Spürbarer, aber gemütlicher Wind.
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3: Moin, du Nachteule, hier ist Heiko bei Schlaflos in Osnabrück auf Hase Radio. Schön, dass du mit mir durch diese späte Stunde driftest. Gleich gibt's wieder frische Musik für deine Nacht, also mach's dir bequem, lass den Tag langsam los. Und jetzt wird's ein bisschen melancholisch und ziemlich ehrlich. Hier ist Blood Brothers von Luke Bryan.

Hallo ihr da draußen in der Nacht. Ob ihr noch wach seid, gerade bereits aufsteht oder einfach vielleicht die Ruhe genießt. Ich habe den perfekten Soundtrack für die späten Stunden. Kommt damit gut durch die Nacht mit uns. 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
1: Moin aus Osnabrück, ihr Lieben. Schön, dass ihr wieder mit uns in den Morgen startet. Kaffee in der Hand, Kopfhörer auf, wir kümmern uns um den Rest. Und falls ihr noch im Bett liegt, kein Stress, wir begleiten euch auch sehr gerne im Schlummermodus. So leicht verschlafen passen wir eh ganz gut in diese Stadt. Heiko, lass uns direkt einsteigen. Der Landkreis startet dieses Projekt mit dem schönen Titel 66 Generationen verbinden. Bist du schon im Alter, wo du dich angesprochen fühlen musst oder eher noch bei den Grundschulkindern unterwegs?
2: Im Kopf bin ich näher an den Grundschulkindern, im Rücken näher an der Ruhestandsphase, sagen wir es so. Aber ich finde die Idee super. Leute, die kurz vor dem Ruhestand stehen, gehen in Grundschulen in Melle und Bissendorf und verbringen Zeit mit den Kids, lesen, gärtnern, basteln, ein bisschen Sport, sowas.
1: Ich stelle mir dich gerade als Lesepaten vor, wie du in der Klasse sitzt und Max und Moritz so dramatisch vorträgst, dass die Lehrerin heimlich mitschreibt. Was genau wird da von den Ehrenamtlichen erwartet?
2: Die sollen einfach ihre Hobbys mitbringen. Wenn du gerne liest, wirst du Lesepate. Wenn du lieber in der Erde wühlst, gehst du in den Schulgarten. Wenn du bastelst, klebst du Glitzer an alles, was nicht bei drei im Schrank ist. Wichtig, es geht um Freiheit.

0: Freizeitgestaltung. Also kein Pflegedienst, sondern schöne Stunden miteinander.
1: Also eine Art offizielles Oma-Opa-Leihservice, nur ohne die Familienfeiern und die Diskussion über Kartoffelsalatrezepte. Gibt's da Unterstützung, bevor man plötzlich mit 20 kleinen Wirbelwinden allein im Bastelraum steht?
0: Ja, bevor jemand ins kalte Wasser geworfen wird, gibt es eine richtige Schulung. Kommunikation mit Kindern, Kinderschutz, Gesundheitsförderung, alles dabei. Und der Kurs kostet nichts, weil das Land Niedersachsen das fördert.
1: Klingt nach einer guten Gelegenheit für alle, die sagen, Ruhestand ja, aber bitte nicht nur Couch- und Kreuzworträtsel. Wo melden die sich am besten, ohne dass wir jetzt Telefonnummern runterrattern?
0: Wer Interesse hat, wendet sich an die Bildungsregion vom Landkreis. Die Kontaktdaten findet ihr ganz entspannt online auf der Seite vom Landkreis.
1: Und bevor wir gleich weitermachen, wenn ihr euch für solche Projekte begeistert oder wissen wollt, was sonst noch so in Osnabrück und drumherum passiert, dann schaut gerne mal bei hasepost.de vorbei, da findet ihr laufend frische Infos aus der Region.
0: Genau, da seht ihr dann auch, was aus dem Projekt 66 wird. Vielleicht entdeckt ihr euch da irgendwann selbst auf einem Foto mit Schere, Klebestift und stolzer Erstklässler-Crew.
1: Wechseln wir von der Grundschule ins Herz. Thema Aortenklappe klingt nicht nach Basteln mit Glitzer, eher nach Hochpräzisionsarbeit. In Bad Rothenfelde in der Schüchtermann-Klinik ist ordentlich was los, oder?
0: Ja, da geht es um die Aortenklappenstenose, also eine stark verengte Herzklappe. Wenn die zu eng ist, schafft das Herz es nicht mehr richtig, Blut durch den Körper zu pumpen. Die Folge kann Luftnot, Schwindel oder einfach schnelle Erschöpfung sein.
1: Da hast du gleich ein Beispiel mitgebracht, Karin Silger, Mitte 70, Routineuntersuchung und plötzlich heißt es, da stimmt was mit der Klappe nicht. Wie lief das bei ihr ab?
0: Sie hatte erstmal nur gemerkt, dass sie schneller aus der Puste war, eher unspektakulär. Bei der Untersuchung wurden dann auffällige Herzgeräusche gehört, weitere Checks und am Ende landet sie in der Schüchtermann-Klinik in Bad Rothenfelde, wo die das Thema sehr professionell angehen.
1: Früher bedeutete Herzklappe ja oft großer Schnitt, lange Narbe, lange Erholung, heute läuft da vieles anders, oder?
0: Genau, da wird die Klappe häufig per Katheter eingesetzt, also TEWI nennt sich das. Da gehen die meistens über die Leiste, führen die neue Klappe hoch bis ans Herz und setzen sie dort ein, ohne dass der Brustkorb groß aufgemacht werden muss. Das ist gerade für ältere Patientinnen und Patienten eine schonendere Variante.
1: Und damit die Leute nicht ewig im Krankenhaus rumhängen müssen, gibt es da dieses prästationäre Programm. Was heißt das konkret, außer dass man das Wort nur langsam aussprechen sollte?
0: Das heißt, ein paar Tage vor dem Eingriff kommst du für einen vorbereitenden Tag in die Klinik. Da werden dann alle wichtigen Untersuchungen gebündelt, Blutabnahme fürs Labor, CT, organisatorischer Kram und das wird danach gesammelt ausgewertet, damit die OP gut geplant werden kann. Dafür musst du normalerweise nicht mal über Nacht bleiben.
1: Bei Karin Silger klang das wie ein sehr durchgetakteter Tag, morgens früh da, mittags wieder zu Hause. Schöner wäre natürlich morgens Kaffee, abends Konzert, aber so eine Herzklappe gönnt man sich ja nicht zum Spaß.
0: Sie beschreibt das Ganze trotzdem als gut strukturiert und vor allem menschlich sehr angenehm, also nette Betreuung, klare Abläufe. Zwischen Diagnose und eigentlichem Eingriff lagen bei ihr nur wenige Wochen, das ist für so einen Eingriff schon ein recht zügiger Ablauf.
1: Ich finde es beruhigend zu wissen, dass wir im Landkreis so spezialisierte Medizin vor der Haustür haben und nicht quer durchs Land reisen müssen, wenn das Herz meckert.
0: Ja, und es zeigt eben auch, wie wichtig solche modern organisierten Kliniken sind, gerade wenn man älter wird und froh ist, wenn Termine gut koordiniert sind und man sich nicht zigmal irgendwo hinschleppen muss.
1: Von der Herzklappe geht's jetzt weiter zur Ausstellung im Kreishaus. Exchange Visions, 70 Jahre deutsch-israelischer Jugendaustausch. Klingt nach Geschichtsunterricht, aber in schön. Was erwartet einen da?
0: Die Ausstellung schaut auf die Entwicklung des Jugendaustauschs zwischen Deutschland und Israel seit den 50er Jahren. Zweisprachig auf Deutsch und Hebräisch, mit vielen Beispielen, wie Begegnungen junger Menschen Brücken gebaut haben, lange bevor es offizielle diplomatische Beziehungen gab.
1: Und der Landkreis hat das nicht einfach nur hingehängt, sondern noch eine regionale Note dazu gegeben, oder?
0: Genau, die Stadt Georgsmarienhütte hat eine eigene Tafel beigesteuert, die ihre Partnerschaft mit Ramat Hascharon zeigt. Da geht es um konkrete Projekte, Begegnungsreisen, Freundschaften. Also wie große Geschichte ganz praktisch in einer Stadt hier bei uns gelebt wird.
1: Kreisrat Matthias Selle hat das ja auch schön zusammengefasst. Internationale Perspektive trifft auf Engagement vor Ort. Also nicht nur ferne Länder, ferne Geschichten, sondern wirklich, was macht das hier mit uns?
0: Und Bürgermeisterin Dagmar Barlow betont vor allem die Bedeutung der jungen Leute, die diese Partnerschaft lebendig halten. Austausch, Vorurteile abbauen, gemeinsame Zukunft denken. Das ist kein verstaubtes Thema, sondern ziemlich aktuell, gerade wenn man auf die weltpolitische Lage schaut.
1: Außerdem erfährt man dort, wie der Jugendaustausch über viele Jahrzehnte Vertrauen aufgebaut hat, auch in Zeiten, wo das alles andere als selbstverständlich war. Das macht schon Eindruck, wenn man sieht, wie einzelne Begegnungen langfristig etwas bewegen.
0: Die Ausstellung bleibt noch bis Ende Mai im Foyer vom Kreishaus, also wer mittags mal in der Stadt ist oder im Kreishaus zu tun hat, kann das gut mitnehmen. Kein Riesenaufwand, aber eine Menge Stoff zum Nachdenken.
1: Und wenn ihr nach der Ausstellung Lust habt, noch tiefer in die Themen aus Osnabrück und dem Landkreis einzutauchen, weitere Hintergründe, Bilder und Meldungen findet ihr wie immer online bei hasepost.de. Da könnt ihr euch einmal quer durch den Osnabrück-Kosmos klicken.
0: Damit sind wir für heute durch. Von Grundschulkindern mit Ehrenamtsomas und Opas über Hightech am offenen Herzen bis hin zu Jugendbegegnungen zwischen Osnabrücker Land und Israel. Alles drin für einen Morgen.
1: Wir wünschen euch einen guten Start in den Tag. Passt auf eure Herzen auf, sagt Ja zu netten Begegnungen und vielleicht auch mal zu einem Ehrenamt. Wir hören uns morgen früh wieder.
0: Macht's gut, bleibt neugierig und bis zur nächsten Folge aus Osnabrück. Ciao!
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2: Willkommen zu den Nachrichten, ich bin Tore. In Madrid haben zehntausende Menschen den Rücktritt des sozialdemokratischen Regierungschefs Pedro Sánchez gefordert. Nach Angaben der Organisatoren demonstrierten 80.000 Menschen, die Behörden sprechen von etwa 40.000. Aufgerufen hatten konservative und rechte Initiativen, auch Spitzenpolitiker der Partido Popular und von Vox nahmen teil. Anlass sind Korruptionsermittlungen gegen Ex-Premier José Luis Rodríguez Zapatero. Im Landkreis Osnabrück startet das Projekt 66, Generationen verbinden, Chancen stärken, Gesundheit fördern. Es bringt Menschen ab etwa 60 Jahren mit Grundschulkindern in Melle und Bissendorf zusammen, etwa als Lesepaten, bei Gartenarbeit, Bastelprojekten oder Sport. Eine vorbereitende Schulung zu Kommunikation, Kinderschutz und Gesundheitsförderung ist dank Landesförderung kostenfrei. In Neunkirchen ist der neue Jugendtreff Neuwerk an der Wieboldstraße offiziell eröffnet worden. Bürgermeisterin Jutta Dettmann begrüßte dazu Vertreter von Politik, Schulen, Behindertenbeirat und Stadtverwaltung. Der Treff bietet offene Jugendarbeit, soll Jugendliche in schwierigen Lebensphasen unterstützen und ist eng mit lokalen Bildungseinrichtungen vernetzt. Ortsbürgermeister Alfred Rehäus sprach von einem Quantensprung. Das waren die aktuellen Nachrichten. Hanna, wie sieht's beim Wetter aus?
3: Ja, Tore, lass uns das Wetter in Osnabrück anschauen. Aktuell ist es leicht bewölkt mit angenehmen etwa 19 Grad und einem ganz entspannten Lüftchen. Heute bleibt es meist wolkig mit sonnigen Lücken bis rund 24 Grad, abends etwa 16 Grad. Trocken, der Wind pustet nur sanft an der Frisur. Morgen viele freundliche Phasen. Meist Sonne mit ein paar schönen Wetterwolken bis etwa 26 Grad, dazu ein zartes Lüftchen, perfekt für Eiskaffee draußen. Übermorgen etwas frischer mit gut 20 Grad, mal mehr, mal weniger Wolken. Spürbarer, aber gemütlicher Wind.
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1: Guten Morgen, hier ist Heiko auf Hase Radio, deinem Sender für Osnabrück und den ganzen Landkreis. Schön, dass du schon so früh mit uns in den Tag startest. Gleich sprechen wir über ein spannendes Projekt für engagierte Seniorinnen und Senioren. 66 im Landkreis Osnabrück. Jetzt aber erstmal Musik. Hier kommt All My Life von Purple Disco Machine and the

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Das war Gone, Gone, Gone bei Hase Radio. 18 Minuten nach 5. Guten Morgen zu dir. Schön, dass du schon mit uns wach bist. Wir schauen kurz nach Osnabrück. Dort werden seit Donnerstagmorgen 2 Mädchen vermisst, 12 und 13 Jahre alt. Sie sind gegen 7 Uhr zur Schule aufgebrochen, dort aber nie angekommen. Nach ersten Hinweisen waren Elif und Selcan gemeinsam in der Innenstadt unterwegs, möglicherweise später sogar in Richtung Berlin, Göttingen, Mannheim oder Köln. Die Polizei sagt, es gibt aktuell keine Hinweise auf eine Straftat, aber sie sucht intensiv nach den beiden und hofft, dass Leute aufmerksam sind und melden, wenn ihnen etwas auffällt. Aus der Region noch kurz: In Lingen ist ein 11-jähriger Radfahrer bei einem Zusammenstoß mit einem Auto schwer verletzt worden. In Vechta entsteht eine neue Anlaufstelle für Naturschutz. Und wir bleiben bei starken Frauenstimmen. Hier kommt Girls Like You von Sophia Camara.

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1: Hier sind die wichtigsten Meldungen aus unserer Region mit Hans. Seit Donnerstagmorgen werden die 12-jährige Elif und die 13-jährige Selzan aus Osnabrück vermisst. Sie verließen morgens ihr Zuhause Richtung Schule, kamen dort aber nicht an. Hinweise deuten darauf, dass sie zunächst gemeinsam in der Osnabrücker Innenstadt waren, später verließen sie die Stadt wohl in unbekannte Richtung. Ein Aufenthalt auch im Raum Berlin, Göttingen, Mannheim oder Köln ist möglich. Die Polizei Osnabrück bittet Zeugen, sich mit Hinweisen zum Aufenthaltsort der Mädchen zu melden. Im Foyer des Kreishauses Osnabrück ist die Wanderausstellung Exchange Visions, 70 Jahre deutsch-israelischer Jugendaustausch, eröffnet worden. Sie zeigt zweisprachig die Entwicklung der Jugendkontakte seit den 50er Jahren und betont die Bedeutung persönlicher Begegnungen für Vertrauen und Verständigung. Eine Zusatztafel der Stadt Georgsmarienhütte stellt die Partnerschaft mit Ramat Hascharon vor und verdeutlicht, wie internationale Beziehungen lokal gelebt werden. Die Ausstellung ist bis zum 29. Mai zugänglich. Bei Karin Silger wurde bei einer Routineuntersuchung eine stark verengte Aortenklappe festgestellt, obwohl sie zunächst kaum Beschwerden hatte. In der Schüchtermann-Klinik Bad Rothenfelde werden Aortenklappen häufig mittels Katheter eingesetzt, ein besonders schonendes Verfahren für ältere Patientinnen und Patienten. Zentrale Untersuchungen und Organisation erfolgen gebündelt an einem prästationären Tag, oft ohne Übernachtung. Nach wenigen Tagen können viele die Klinik wieder verlassen. Silger fühlte sich gut betreut und der Eingriff erfolgte zügig. Das waren die Meldungen aus unserer Region.

Das war Alles ist GUT von Sophia. Schön, dass du um 5.51 Uhr schon mit uns dabei bist. Eine kleine Herzensangelegenheit. Der Landkreis Osnabrück startet das Projekt 66. Menschen kurz vor dem Ruhestand und Grundschulkinder in Melle und Bissendorf werden zusammengebracht, um gemeinsam zu lernen, sich zu bewegen und voneinander zu profitieren. Gesucht werden Ehrenamtliche ab etwa 60 Jahren, Lesepaten, Helfer bei Garten- oder Bastelprojekten oder beim Sport im Ganztag. Es geht um Freizeitgestaltung, keine pflegerischen Aufgaben. Für Ehrenamtliche gibt es eine kostenfreie Qualifizierung zu Kommunikation, Kinderschutz und Gesundheitsförderung, gefördert vom Land Niedersachsen. Interesse? Dann melde dich bei der Bildungsregion des Landkreises Osnabrück. Und jetzt weiter mit Wenn das Liebe ist von Nina Tschuber.

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2: Hier sind die neuesten Meldungen. Ich bin Tore. Belgrad, zehntausende Menschen haben im Zentrum der serbischen Hauptstadt für vorgezogene Neuwahlen demonstriert. Die Proteste begannen nach dem Einsturz eines Bahnhofsvordachs im November 2024 in Novi Sad, bei dem 16 Menschen starben. Getragen von Studierenden schließen sich inzwischen nach Schätzungen Millionen Bürgerinnen und Bürger an. Sie werfen Präsident Alexander Vucic Schlamperei und Korruption vor. Am Rande der Kundgebung kam es zu Zusammenstößen mit der Polizei. Es gab Verletzte und Festnahmen. In Neunkirchen ist der neue Jugendtreff Neuwerk an der Wieboldstraße offiziell eröffnet worden. Bürgermeisterin Jutta Dettmann begrüßte dazu Vertreter von Politik, Schulen, Behindertenbeirat und Stadtverwaltung. Der Treff bietet offene Jugendarbeit, soll Jugendliche in schwierigen Lebensphasen unterstützen und ist eng mit lokalen Bildungseinrichtungen vernetzt. Ortsbürgermeister Alfred Rehäus sprach von einem Quantensprung. Im Landkreis Osnabrück ermittelt die Polizei nach zwei Einbruchdiebstählen. In Bad Rothenfelde drangen Unbekannte am Donnerstag, 21. Mai, zwischen 8.30 Uhr und 12 Uhr in ein Einfamilienhaus ein. In Bad Essen-Wehrendorf wurde zwischen Mittwochabend und Donnerstagmorgen eine Lagerhalle aufgebrochen. Die Täter entkamen unerkannt. Schadenshöhe und Diebesgut sind noch unklar. So viel zu den Nachrichten. Hanna, wie wird das Wetter?
3: Ja, Tore, lass uns das Wetter in Osnabrück anschauen. Aktuell ist es leicht bewölkt mit angenehmen etwa 19 Grad und einem ganz entspannten Lüftchen. Heute bleibt es meist wolkig mit sonnigen Lücken bis rund 24 Grad, abends etwa 16 Grad. Trocken, der Wind pustet nur sanft an der Frisur. Morgen viele freundliche Phasen. Meist Sonne mit ein paar schönen Wetterwolken bis etwa 26 Grad, dazu ein zartes Lüftchen, perfekt für Eiskaffee draußen. Übermorgen etwas frischer mit gut 20 Grad, mal mehr, mal weniger Wolken. Spürbarer, aber gemütlicher Wind.
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4: Guten Morgen, hier ist Heiko auf Hase Radio, deinem Sender für Osnabrück und ums Eck. Schön, dass du zum Start ins Wochenende mit uns wach wirst. Gleich sprechen wir über eine gute Nachricht. Die vermissten Mädchen aus Osnabrück sind wieder da. Jetzt gibt's erstmal Musik für dich. Coldplay, Little Sims, Burna Boy, Eliana und Teenie mit We Pray in der Single-Version.

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0: Der Tag ist noch relativ frisch, wenn ich so auf die Uhr schaue, und damit allen zusammen nochmal einen richtig guten Morgen. Gut ist er auf jeden Fall, denn es riecht förmlich nach einem Tag, der gute Laune bringt. Und solange man noch riechen kann, kann es ja gar nicht so schlimm sein, oder? Also, mit einem Lächeln durch den Tag, und passend dazu ist vielleicht jetzt dieser Hit hier.
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1: Moin aus Osnabrück, ihr Lieben. Schön, dass ihr wieder mit uns in den Morgen startet. Kaffee in der Hand, Kopfhörer auf, wir kümmern uns um den Rest. Und falls ihr noch im Bett liegt, kein Stress, wir begleiten euch auch sehr gerne im Schlummermodus. So leicht verschlafen passen wir eh ganz gut in diese Stadt. Heiko, lass uns direkt einsteigen. Der Landkreis startet dieses Projekt mit dem schönen Titel 66 Generationen verbinden. Bist du schon im Alter, wo du dich angesprochen fühlen musst oder eher noch bei den Grundschulkindern unterwegs?
2: Im Kopf bin ich näher an den Grundschulkindern, im Rücken näher an der Ruhestandsphase, sagen wir es so. Aber ich finde die Idee super. Leute, die kurz vor dem Ruhestand stehen, gehen in Grundschulen in Melle und Bissendorf und verbringen Zeit mit den Kids, lesen, gärtnern, basteln, ein bisschen Sport, sowas.
1: Ich stelle mir dich gerade als Lesepaten vor, wie du in der Klasse sitzt und Max und Moritz so dramatisch vorträgst, dass die Lehrerin heimlich mitschreibt. Was genau wird da von den Ehrenamtlichen erwartet?
2: Die sollen einfach ihre Hobbys mitbringen. Wenn du gerne liest, wirst du Lesepate. Wenn du lieber in der Erde wühlst, gehst du in den Schulgarten. Wenn du bastelst, klebst du Glitzer an alles, was nicht bei drei im Schrank ist. Wichtig, es geht um Freizeitgestaltung. Also kein Pflegedienst, sondern schöne Stunden miteinander.
1: Also eine Art offizielles Oma-Opa-Leih-Service, nur ohne die Familienfeiern und die Diskussion über Kartoffelsalatrezepte. Gibt's da Unterstützung, bevor man plötzlich mit 20 kleinen Wirbelwinden allein im Bastelraum steht?
2: Ja, bevor jemand ins kalte Wasser geworfen wird, gibt es eine richtige Schulung. Kommunikation mit Kindern, Kinderschutz, Gesundheitsförderung, alles dabei. Und der Kurs kostet nichts, weil das Land Niedersachsen das fördert.
1: Klingt nach einer guten Gelegenheit für alle, die sagen, Ruhestand ja, aber bitte nicht nur Couch- und Kreuzworträtsel. Wo melden die sich am besten, ohne dass wir jetzt Telefonnummern runterrattern?
2: Wer Interesse hat, wendet sich an die Bildungsregion vom Landkreis. Die Kontaktdaten findet ihr ganz entspannt online auf der Seite vom Landkreis.
1: Und bevor wir gleich weitermachen, wenn ihr euch für solche Projekte begeistert oder wissen wollt, was sonst noch so in Osnabrück und drumherum passiert, dann schaut gerne mal bei hasepost.de vorbei. Da findet ihr laufend frische Infos aus der Region.
2: Genau, da seht ihr dann auch, was aus dem Projekt 66 wird. Vielleicht entdeckt ihr euch da irgendwann selbst auf einem Foto mit Schere, Klebestift und stolzer Erstklässler-Crew.
1: Wechseln wir von der Grundschule ins Herz. Thema Aortenklappe klingt nicht nach Basteln mit Glitzer, eher nach Hochpräzisionsarbeit. In Bad Rothenfelde in der Schüchtermann-Klinik ist ordentlich was los, oder?
2: Ja, da geht es um die Aortenklappenstenose, also eine stark verengte Herzklappe. Wenn die zu eng ist, schafft das Herz es nicht mehr richtig, Blut durch den Körper zu pumpen. Die Folge kann Luftnot, Schwindel oder einfach schnelle Erschöpfung sein.
1: Da hast du gleich ein Beispiel mitgebracht. Karin Silger, Mitte 70, Routineuntersuchung und plötzlich heißt es, da stimmt was mit der Klappe nicht. Wie lief das bei ihr ab?
2: Sie hatte erstmal nur gemerkt, dass sie schneller aus der Puste war, eher unspektakulär. Bei der Untersuchung wurden dann auffällige Herzgeräusche gehört, weitere Checks und am Ende landet sie in der Schüchtermann-Klinik in Bad Rothenfelde, wo die das Thema sehr professionell angehen.
1: Früher bedeutete Herzklappe ja oft großer Schnitt, lange Narbe, lange Erholung. Heute läuft da vieles anders, oder?
2: Genau, da wird die Klappe häufig per Katheter eingesetzt, also TEWI nennt sich das. Da gehen die meistens über die Leiste, führen die neue Klappe hoch bis ans Herz und setzen sie dort ein, ohne dass der Brustkorb groß aufgemacht werden muss. Das ist gerade für ältere Patientinnen und Patienten eine schonendere Variante.
1: Und damit die Leute nicht ewig im Krankenhaus rumhängen müssen, gibt es da dieses prästationäre Programm. Was heißt das konkret, außer dass man das Wort nur langsam aussprechen sollte?
2: Das heißt, ein paar Tage vor dem Eingriff kommst du für einen vorbereitenden Tag in die Klinik. Da werden dann alle wichtigen Untersuchungen gebündelt, Blutabnahme fürs Labor, CT, organisatorischer Kram und das wird danach gesammelt ausgewertet, damit die OP gut geplant werden kann. Dafür musst du normalerweise nicht mal über Nacht bleiben.

0: Bei Karin Silger klang das wie ein sehr durchgetakteter Tag. Morgens früh da, mittags wieder zu Hause. Schöner wäre natürlich morgens Kaffee, abends Konzert. Aber so eine Herzklappe gönnt man sich ja nicht zum Spaß.
1: Sie beschreibt das Ganze trotzdem als gut strukturiert und vor allem menschlich sehr angenehm. Also nette Betreuung, klare Abläufe. Zwischen Diagnose und eigentlichem Eingriff lagen bei ihr nur wenige Wochen. Das ist für so einen Eingriff schon ein recht zügiger Ablauf.
0: Ich finde es beruhigend zu wissen, dass wir im Landkreis so spezialisierte Medizin vor der Haustür haben und nicht quer durchs Land reisen müssen, wenn das Herz meckert.
1: Ja, und es zeigt eben auch, wie wichtig solche modern organisierten Kliniken sind, gerade wenn man älter wird und froh ist, wenn Termine gut koordiniert sind und man sich nicht zigmal irgendwo hinschleppen muss.
0: Von der Herzklappe geht's jetzt weiter zur Ausstellung im Kreishaus. Exchange Visions, 70 Jahre deutsch-israelischer Jugendaustausch. Klingt nach Geschichtsunterricht, aber in schön. Was erwartet einen da?
1: Die Ausstellung schaut auf die Entwicklung des Jugendaustauschs zwischen Deutschland und Israel seit den 50er Jahren. Zweisprachig auf Deutsch und Hebräisch, mit vielen Beispielen, wie Begegnungen junger Menschen Brücken gebaut haben. Lange bevor es offizielle diplomatische Beziehungen gab.
0: Und der Landkreis hat das nicht einfach nur hingehängt, sondern noch eine regionale Note dazu gegeben, oder?
1: Genau, die Stadt Georgsmarienhütte hat eine eigene Tafel beigesteuert, die ihre Partnerschaft mit Ramat Hascharon zeigt. Da geht es um konkrete Projekte, Begegnungsreisen, Freundschaften. Also wie große Geschichte ganz praktisch in einer Stadt hier bei uns gelebt wird.
0: Kreisrat Matthias Selle hat das ja auch schön zusammengefasst. Internationale Perspektive trifft auf Engagement vor Ort. Also nicht nur ferne Länder, ferne Geschichten, sondern wirklich, was macht das hier mit uns?
1: Und Bürgermeisterin Dagmar Barlow betont vor allem die Bedeutung der jungen Leute, die diese Partnerschaft lebendig halten. Austausch, Vorurteile abbauen, gemeinsame Zukunft denken. Das ist kein verstaubtes Thema, sondern ziemlich aktuell, gerade wenn man auf die weltpolitische Lage schaut.
0: Außerdem erfährt man dort, wie der Jugendaustausch über viele Jahrzehnte Vertrauen aufgebaut hat, auch in Zeiten, wo das alles andere als selbstverständlich war. Das macht schon Eindruck, wenn man sieht, wie einzelne Begegnungen langfristig etwas bewegen.
1: Die Ausstellung bleibt noch bis Ende Mai im Foyer vom Kreishaus, also wer mittags mal in der Stadt ist oder im Kreishaus zu tun hat, kann das gut mitnehmen. Kein Riesenaufwand, aber eine Menge Stoff zum Nachdenken.
0: Und wenn ihr nach der Ausstellung Lust habt, noch tiefer in die Themen aus Osnabrück und dem Landkreis einzutauchen, weitere Hintergründe, Bilder und Meldungen findet ihr wie immer online bei hasepost.de. Da könnt ihr euch einmal quer durch den Osnabrück-Kosmos klicken.
1: Damit sind wir für heute durch. Von Grundschulkindern mit Ehrenamtsomas und Opas über Hightech am offenen Herzen bis hin zu Jugendbegegnungen zwischen Osnabrücker Land und Israel. Alles drin für einen Morgen.
0: Wir wünschen euch einen guten Start in den Tag. Passt auf eure Herzen auf, sagt Ja zu netten Begegnungen und vielleicht auch mal zu einem Ehrenamt. Wir hören uns morgen früh wieder.
1: Macht's gut, bleibt neugierig und bis zur nächsten Folge aus Osnabrück. Ciao!
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0: Reiseradio, guten Morgen. Es ist kurz nach 6.28 Uhr. Du bist mitten in deinem Samstagmorgen. Und gerade lief für dich Baller von Arbor und Tünner. Wir müssen kurz über ein Thema sprechen, das viele in Osnabrück bewegt hat. Seit Donnerstagmorgen galten dort zwei Mädchen als vermisst. Die Eltern hatten sie als verschwunden gemeldet. Die Polizei hat mit Fotos öffentlich nach ihnen gesucht. Und jetzt die wirklich gute Nachricht zum Start in den Tag. In der Nacht zu Samstag sind die beiden Mädchen wieder aufgetaucht, wohlbehalten. Die Polizei hat das dem NDR bestätigt und Entwarnung gegeben. Zu den genauen Umständen sagen die Beamtinnen und Beamten aber nichts weiter. Also einmal durchatmen, ein bisschen Anspannung darf abfallen. Und wir machen für dich weiter mit Musik. Hier kommt The Dead Dance von Lady Gaga.
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1: Hier sind die wichtigsten Meldungen aus unserer Region mit Hans. Seit Donnerstagmorgen werden die 12-jährige Elif und die 13-jährige Selzan aus Osnabrück vermisst. Sie verließen morgens ihr Zuhause Richtung Schule, kamen dort aber nicht an. Hinweise deuten darauf, dass sie zunächst gemeinsam in der Osnabrücker Innenstadt waren, später verließen sie die Stadt wohl in unbekannte Richtung. Ein Aufenthalt auch im Raum Berlin, Göttingen, Mannheim oder Köln ist möglich. Die Polizei Osnabrück bittet Zeugen, sich mit Hinweisen zum Aufenthaltsort der Mädchen zu melden. Im Foyer des Kreishauses Osnabrück ist die Wanderausstellung Exchange Visions, 70 Jahre deutsch-israelischer Jugendaustausch, eröffnet worden. Sie zeigt zweisprachig die Entwicklung der Jugendkontakte seit den 50er Jahren und betont die Bedeutung persönlicher Begegnungen für Vertrauen und Verständigung. Eine Zusatztafel der Stadt Georgsmarienhütte stellt die Partnerschaft mit Ramat Hascharon vor und verdeutlicht, wie internationale Beziehungen lokal gelebt werden. Die Ausstellung ist bis zum 29. Mai zugänglich. Bei Karin Silger wurde bei einer Routineuntersuchung eine stark verengte Aortenklappe festgestellt, obwohl sie zunächst kaum Beschwerden hatte. In der Schüchtermann-Klinik Bad Rothenfelde werden Aortenklappen häufig mittels Katheter eingesetzt. Ein besonders schonendes Verfahren für ältere Patientinnen und Patienten. Zentrale Untersuchungen und Organisation erfolgen gebündelt an einem prästationären Tag, oft ohne Übernachtung. Nach wenigen Tagen können viele die Klinik wieder verlassen. Silger fühlte sich gut betreut und der Eingriff erfolgte zügig. Das waren die aktuellen Meldungen aus ihrer Lokalredaktion.

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1: Am 24.05.1941, heute vor 85 Jahren, wurde Robert Allen Zimmerman in St. Mary's Hospital in Duluth, Minnesota geboren. Ein Junge aus einer jüdischen Mittelklassefamilie, dessen Großeltern aus Osteuropa stammten und der später die Stimme einer Generation werden sollte. Die Familie zog zurück nach Hibbing, ein raues Bergarbeiterstädtchen, wo ein Onkel mit Plattensammlungen und Geschichten von draußen dem jungen Robert die Welt eröffnete. Er war kein frommer Folksänger von Geburt an. Sein Jahrbuch nennt als Lebensziel »To join Little Richard«. In Hibbing gründete er Bands, spielte so laut, dass bei einem Talentwettbewerb der Schulleiter die Mikrofone durchtrennte. Diese Kombination aus lärmender Rockattitüde und einem Kopf voller Volkslieder führte ihn zu Woody Guthrie, dessen Songs ihn in den späten 50ern prägten und ihn schließlich 1961 mit wenig Geld und viel Mut per Anhalter nach New York treiben. Dort wurde er Teil der Greenwich Village-Szene, unterschrieb bei Columbia, von manchen als Hammonds Folly verspottet, und verwandelte Folk in eine literarische Waffe. The Freewheelin' Bob Dylan landete in Großbritannien ganz oben. Songs wie Blowin' in the Wind und The Times They Are A-Changing wurden Hymnen einer unruhigen Zeit. 1965 dann der Knall, elektrisch, provozierend, ein sechsminütiges Like a Rolling Stone, das Regeln sprengte und Radiostationen umdenken ließ. Sein Treffen mit The Beatles veränderte auch deren Songwriting, seine Wandlung elektrisierte die Popwelt. Jahrzehnte später steht er immer noch auf der Bühne. Nobelpreisträger, Grammy-Gewinner, Schriftsteller, Maler, Mitglied der Traveling Wilburys. Ein Künstler, der ständig neu erfindet, aber nie die Wurzeln vergisst. Von Duluth zum Weltbühnenmythos. Und jetzt, passend dazu, die nächste Nummer, Knockin' on Heaven's Door.

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Das war Dion Deshill von Sienna Spiro. Es ist jetzt 6.53 Uhr hier bei Hase Radio und eine schnelle, gute Nachricht für dich. Die beiden seit Donnerstag vermissten 12- und 13-jährigen Mädchen aus Osnabrück wurden am Bahnhof in Göttingen angetroffen. Die Polizei hatte um Mithilfe gebeten und teilt am frühen Samstagmorgen mit, dass die Mädchen wohlbehalten sind. Die Öffentlichkeitsfahndung ist zurückgenommen worden. Die Polizei bedankt sich bei allen, die geholfen haben. Schön, dass das gut ausgegangen ist. Weiter geht's jetzt mit Erlkönig von Luka Delitzsch.

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1: Hier sind die neuesten Meldungen. Ich bin Tore. Belgrad, zehntausende Menschen haben im Zentrum der serbischen Hauptstadt für vorgezogene Neuwahlen demonstriert. Die Proteste begannen nach dem Einsturz eines Bahnhofsvordachs im November 2024 in Novi Sad, bei dem 16 Menschen starben. Getragen von Studierenden schließen sich inzwischen nach Schätzungen Millionen Bürgerinnen und Bürger an. Sie werfen Präsident Alexander Vucic Schlamperei und Korruption vor. Am Rande der Kundgebung kam es zu Zusammenstößen mit der Polizei. Es gab Verletzte und Festnahmen. In Neunkirchen ist der neue Jugendtreff Neuwerk an der Wieboldstraße offiziell eröffnet worden. Bürgermeisterin Jutta Dettmann begrüßte dazu Vertreter von Politik, Schulen, Behindertenbeirat und Stadtverwaltung. Der Treff bietet offene Jugendarbeit, soll Jugendliche in schwierigen Lebensphasen unterstützen und ist eng mit lokalen Bildungseinrichtungen vernetzt. Ortsbürgermeister Alfred Rehuis sprach von einem Quantensprung. Im Landkreis Osnabrück ermittelt die Polizei nach zwei Einbruchdiebstählen. In Bad Rothenfelde drangen Unbekannte am Donnerstag, 21. Mai, zwischen 8.30 Uhr und 12 Uhr in ein Einfamilienhaus ein. In Bad Essen-Wehrendorf wurde zwischen Mittwochabend und Donnerstagmorgen eine Lagerhalle aufgebrochen. Die Täter entkamen unerkannt. Schadenshöhe und Diebesgut sind noch unklar. Das waren die aktuellen Nachrichten. Hanna, wie sieht's beim Wetter aus?
2: Ja, Tore, lass uns das Wetter in Osnabrück anschauen. Aktuell ist es leicht bewölkt mit angenehmen etwa 19 Grad und einem ganz entspannten Lüftchen. Heute bleibt es meist wolkig mit sonnigen Lücken bis rund 24 Grad, abends etwa 16 Grad. Trocken, der Wind pustet nur sanft an der Frisur. Morgen viele freundliche Phasen. Meist Sonne mit ein paar schönen Wetterwolken bis etwa 26 Grad, dazu ein zartes Lüftchen, perfekt für Eiskaffee draußen. Übermorgen etwas frischer mit gut 20 Grad, mal mehr, mal weniger Wolken. Spürbarer, aber gemütlicher Wind. Ja.

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Das war Abracadabra von Lady Gaga hier bei Hase Radio, 7.22 Uhr. Guten Morgen zu dir. Wir wollen jetzt über jemanden sprechen, der jeden Tag ein kleines Wunder ist. Nike, 16, aus Badowick bei Lüneburg. Sie ist von Geburt an mehrfach schwerbehindert und braucht rund um die Uhr Hilfe. Für ihre Familie ist das normaler Alltag, mit Aufstehen, Pflege, Fahrten zur Schule. In der Förderschule ist Integrationsassistentin Petra an Nikes Seite. Sie nennt sich liebevoll die andere Hälfte von Nike. Dort geht's nicht um Mathe-Tests, sondern um Sinnesübungen im Dunkelraum, Musik, Lichteffekte, warmes Wasser und diese winzigen Momente, wenn Nike lächelt oder mit den Augen reagiert. Nachmittags zeigt die Familie auf Instagram in kleinen witzigen Clips. Wie begegne ich einem Menschen mit Behinderung und wie besser nicht? Wunsch dahinter: weniger Scheu, kein Mitleid, einfach ein natürlicher Umgang. Und damit passt der nächste Song ziemlich gut. Wie?

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1: Hier sind die wichtigsten Meldungen aus unserer Region mit Hans. Seit Donnerstagmorgen werden die 12-jährige Elif und die 13-jährige Selkan aus Osnabrück vermisst. Sie verließen morgens ihr Zuhause Richtung Schule, kamen dort aber nicht an. Hinweise deuten darauf, dass sie zunächst gemeinsam in der Osnabrücker Innenstadt waren, später verließen sie die Stadt wohl in unbekannte Richtung. Ein Aufenthalt auch im Raum Berlin, Göttingen, Mannheim oder Köln ist möglich. Die Polizei Osnabrück bittet Zeugen, sich mit Hinweisen zum Aufenthaltsort der Mädchen zu melden. Im Foyer des Kreishauses Osnabrück ist die Wanderausstellung Exchange Visions, 70 Jahre deutsch-israelischer Jugendaustausch, eröffnet worden. Sie zeigt zweisprachig die Entwicklung der Jugendkontakte seit den 50er Jahren und betont die Bedeutung persönlicher Begegnungen für Vertrauen und Verständigung. Eine Zusatztafel der Stadt Georgsmarienhütte stellt die Partnerschaft mit Ramat Hascharon vor und verdeutlicht, wie internationale Beziehungen lokal gelebt werden. Die Ausstellung ist bis zum 29. Mai zugänglich. Bei Karin Silger wurde bei einer Routineuntersuchung eine stark verengte Aortenklappe festgestellt, obwohl sie zunächst kaum Beschwerden hatte. In der Schüchtermann-Klinik Bad Rothenfelde werden Aortenklappen häufig mittels Katheter eingesetzt, ein besonders schonendes Verfahren für ältere Patientinnen und Patienten. Zentrale Untersuchungen und Organisation erfolgen gebündelt an einem prästationären Tag, oft ohne Übernachtung. Nach wenigen Tagen können viele die Klinik wieder verlassen. Silger fühlte sich gut betreut und der Eingriff erfolgte zügig. Das waren die aktuellen Meldungen aus unserer Region.

Das war No Time to Talk von den Jonas Brothers. Hier bei Hase Radio, es ist 7.51 Uhr, eine kurze Geschichte aus der Medizin. Bei der 75-jährigen Karin Silger wurde bei einer Routineuntersuchung eine stark verengte Aortenklappe entdeckt. Die Schüchtermann-Klinik in Bad Rothenfelde setzt heute oft kathetergestützte Klappen ein, rund 900 TAVI-Eingriffe im letzten Jahr. Dank einer prästationären Vorbereitung, sie kam um 7.30 Uhr und konnte gegen 13 Uhr wieder heim, läuft vieles schneller und schonender ab. Im Hybrid-OP arbeiten Kardiologie, Herzchirurgie und Anästhesie eng zusammen. Viele sind nach wenigen Tagen zu Hause. Wenn dir also mal schnell die Puste ausgeht, lass das checken. Und jetzt geht's weiter mit Texas von Blake Shelton.

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1: Hier ist Tore am Mikrofon. Willkommen zu den Nachrichten. Belgrad, zehntausende Menschen haben im Zentrum der serbischen Hauptstadt für vorgezogene Neuwahlen demonstriert. Die Proteste begannen nach dem Einsturz eines Bahnhofsvordachs im November 2024 in Novi Sad, bei dem 16 Menschen starben. Getragen von Studierenden schließen sich inzwischen nach Schätzungen Millionen Bürgerinnen und Bürger an. Sie werfen Präsident Alexander Vucic Schlamperei und Korruption vor. Am Rande der Kundgebung kam es zu Zusammenstößen mit der Polizei. Es gab Verletzte und Festnahmen. In Neunkirchen ist der neue Jugendtreff Neuwerk an der Wieboldstraße offiziell eröffnet worden. Bürgermeisterin Jutta Dettmann begrüßte dazu Vertreter von Politik, Schulen, Behindertenbeirat und Stadtverwaltung. Der Treff bietet offene Jugendarbeit, soll Jugendliche in schwierigen Lebensphasen unterstützen und ist eng mit lokalen Bildungseinrichtungen vernetzt. Ortsbürgermeister Alfred Rehäus sprach von einem Quantensprung. Im Landkreis Osnabrück ermittelt die Polizei nach zwei Einbruchdiebstählen. In Bad Rothenfelde drangen Unbekannte am Donnerstag, 21. Mai, zwischen 8.30 Uhr und 12 Uhr in ein Einfamilienhaus ein. In Bad Essen-Wehrendorf wurde zwischen Mittwochabend und Donnerstagmorgen eine Lagerhalle aufgebrochen. Die Täter entkamen unerkannt, Schadenshöhe und Diebesgut sind noch unklar. Das waren die aktuellen Nachrichten. Hanna, wie sieht's beim Wetter aus?
2: Ja, Tore, lass uns das Wetter in Osnabrück anschauen. Aktuell ist es leicht bewölkt mit angenehmen etwa 19 Grad und einem ganz entspannten Lüftchen. Heute bleibt es meist wolkig mit sonnigen Lücken bis rund 24 Grad, abends etwa 16 Grad. Trocken, der Wind pustet nur sanft an der Frisur. Morgen viele freundliche Phasen. Meist Sonne mit ein paar schönen Wetterwolken bis etwa 26 Grad, dazu ein zartes Lüftchen, perfekt für Eiskaffee draußen. Übermorgen etwas frischer mit gut 20 Grad, mal mehr, mal weniger Wolken. Spürbarer, aber gemütlicher Wind.
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3: Guten Morgen Osnabrück, guten Morgen aus dem Hase Radio Studio. Schön, dass du zum Start ins Wochenende dabei bist. Gleich werfen wir einen Blick auf einen heftigen Unfall mit einem Trecker, bei dem sich sogar ein Notarztwagen mehrfach überschlagen hat. Vorher gibt's für dich frische Musik. Hier ist Karol G mit Si antes te hubiera conocido. Viel Spaß.
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1: Moin aus Osnabrück, ihr Lieben. Schön, dass ihr wieder mit uns in den Morgen startet. Kaffee in der Hand, Kopfhörer auf, wir kümmern uns um den Rest. Und falls ihr noch im Bett liegt, kein Stress, wir begleiten euch auch sehr gerne im Schlummermodus. So leicht verschlafen passen wir eh ganz gut in diese Stadt. Heiko, lass uns direkt einsteigen. Der Landkreis startet dieses Projekt mit dem schönen Titel 66 Generationen verbinden. Bist du schon im Alter, wo du dich angesprochen fühlen musst oder eher noch bei den Grundschulkindern unterwegs?
2: Im Kopf bin ich näher an den Grundschulkindern, im Rücken näher an der Ruhestandsphase, sagen wir es so. Aber ich finde die Idee super. Leute, die kurz vor dem Ruhestand stehen, gehen in Grundschulen in Melle und Bissendorf und verbringen Zeit mit den Kids, lesen, gärtnern, basteln, ein bisschen Sport, sowas.
1: Ich stelle mir dich gerade als Lesepaten vor, wie du in der Klasse sitzt und Max und Moritz so dramatisch vorträgst, dass die Lehrerin heimlich mitschreibt. Was genau wird da von den Ehrenamtlichen erwartet?
2: Die sollen einfach ihre Hobbys mitbringen. Wenn du gerne liest, wirst du Lesepate. Wenn du lieber in der Erde wühlst, gehst du in den Schulgarten. Wenn du bastelst, klebst du Glitzer an alles, was nicht bei drei im Schrank ist. Wichtig, es geht um Freizeitgestaltung. Also kein Pflegedienst, sondern schöne Stunden miteinander.
1: Also eine Art offizielles Oma-Opa-Leihservice, nur ohne die Familienfeiern und die Diskussion über Kartoffelsalatrezepte. Gibt's da Unterstützung, bevor man plötzlich mit 20 kleinen Wirbelwinden allein im Bastelraum steht?
2: Ja, bevor jemand ins kalte Wasser geworfen wird, gibt es eine richtige Schulung. Kommunikation mit Kindern, Kinderschutz, Gesundheitsförderung, alles dabei. Und der Kurs kostet nichts, weil das Land Niedersachsen das fördert.
1: Klingt nach einer guten Gelegenheit für alle, die sagen, Ruhestand ja, aber bitte nicht nur Couch- und Kreuzworträtsel. Wo melden die sich am besten, ohne dass wir jetzt Telefonnummern runterrattern?
2: Wer Interesse hat, wendet sich an die Bildungsregion vom Landkreis. Die Kontaktdaten findet ihr ganz entspannt online auf der Seite vom Landkreis.
1: Und bevor wir gleich weitermachen, wenn ihr euch für solche Projekte begeistert oder wissen wollt, was sonst noch so in Osnabrück und drumherum passiert, dann schaut gerne mal bei hasepost.de vorbei. Da findet ihr laufend frische Infos aus der Region.
2: Genau, da seht ihr dann auch, was aus dem Projekt 66 wird. Vielleicht entdeckt ihr euch da irgendwann selbst auf einem Foto mit Schere, Klebestift und stolzer Erstklässler-Crew.
1: Wechseln wir von der Grundschule ins Herz. Thema Aortenklappe klingt nicht nach Basteln mit Glitzer, eher nach Hochpräzisionsarbeit. In Bad Rothenfelde in der Schüchtermann-Klinik ist ordentlich was los, oder?
2: Ja, da geht es um die Aortenklappenstenose, also eine stark verengte Herzklappe. Wenn die zu eng ist, schafft das Herz es nicht mehr richtig, Blut durch den Körper zu pumpen. Die Folge kann Luftnot, Schwindel oder einfach schnelle Erschöpfung sein.
1: Da hast du gleich ein Beispiel mitgebracht. Karin Silger, Mitte 70, Routineuntersuchung und plötzlich heißt es, da stimmt was mit der Klappe nicht. Wie lief das bei ihr ab?
2: Sie hatte erstmal nur gemerkt, dass sie schneller aus der Puste war, eher unspektakulär. Bei der Untersuchung wurden dann auffällig

0: einige Herzgeräusche gehört, weitere Checks und am Ende landet sie in der Schüchtermann-Klinik in Bad Rothenfelde, wo die das Thema sehr professionell angehen.
1: Früher bedeutete Herzklappe ja oft großer Schnitt, lange Narbe, lange Erholung. Heute läuft da vieles anders, oder?
0: Genau, da wird die Klappe häufig per Katheter eingesetzt, also TEWI nennt sich das. Da gehen die meistens über die Leiste, führen die neue Klappe hoch bis ans Herz und setzen sie dort ein, ohne dass der Brustkorb groß aufgemacht werden muss. Das ist gerade für ältere Patientinnen und Patienten eine schonendere Variante.
1: Und damit die Leute nicht ewig im Krankenhaus rumhängen müssen, gibt es da dieses prästationäre Programm. Was heißt das konkret, außer dass man das Wort nur langsam aussprechen sollte?
0: Das heißt, ein paar Tage vor dem Eingriff kommst du für einen vorbereitenden Tag in die Klinik. Da werden dann alle wichtigen Untersuchungen gebündelt, Blutabnahme fürs Labor, CT, organisatorischer Kram und das wird danach gesammelt ausgewertet, damit die OP gut geplant werden kann. Dafür musst du normalerweise nicht mal über Nacht bleiben.
1: Bei Karin Silger klang das wie ein sehr durchgetakteter Tag, morgens früh da, mittags wieder zu Hause. Schöner wäre natürlich morgens Kaffee, abends Konzert, aber so eine Herzklappe gönnt man sich ja nicht zum Spaß.
0: Sie beschreibt das Ganze trotzdem als gut strukturiert und vor allem menschlich sehr angenehm, also nette Betreuung, klare Abläufe. Zwischen Diagnose und eigentlichem Eingriff lagen bei ihr nur wenige Wochen, das ist für so einen Eingriff schon ein recht zügiger Ablauf.
1: Ich finde es beruhigend zu wissen, dass wir im Landkreis so spezialisierte Medizin vor der Haustür haben und nicht quer durchs Land reisen müssen, wenn das Herz meckert.
0: Ja, und es zeigt eben auch, wie wichtig solche modern organisierten Kliniken sind, gerade wenn man älter wird und froh ist, wenn Termine gut koordiniert sind und man sich nicht zigmal irgendwo hinschleppen muss.
1: Von der Herzklappe geht's jetzt weiter zur Ausstellung im Kreishaus Exchange Visions, 70 Jahre deutsch-israelischer Jugendaustausch. Klingt nach Geschichtsunterricht, aber in schön. Was erwartet einen da?
0: Die Ausstellung schaut auf die Entwicklung des Jugendaustauschs zwischen Deutschland und Israel seit den 50er Jahren. Zweisprachig auf Deutsch und Hebräisch, mit vielen Beispielen, wie Begegnungen junger Menschen Brücken gebaut haben, lange bevor es offizielle diplomatische Beziehungen gab.
1: Und der Landkreis hat das nicht einfach nur hingehängt, sondern noch eine regionale Note dazu gegeben, oder?
0: Genau, die Stadt Georgsmarienhütte hat eine eigene Tafel beigesteuert, die ihre Partnerschaft mit Ramat Hascharon zeigt. Da geht es um konkrete Projekte, Begegnungsreisen, Freundschaften. Also wie große Geschichte ganz praktisch in einer Stadt hier bei uns gelebt wird.
1: Kreisrat Matthias Selle hat das ja auch schön zusammengefasst. Internationale Perspektive trifft auf Engagement vor Ort. Also nicht nur ferne Länder, ferne Geschichten, sondern wirklich, was macht das hier mit uns?
0: Und Bürgermeisterin Dagmar Barlow betont vor allem die Bedeutung der jungen Leute, die diese Partnerschaft lebendig halten. Austausch, Vorurteile abbauen, gemeinsame Zukunft denken. Das ist kein verstaubtes Thema, sondern ziemlich aktuell, gerade wenn man auf die weltpolitische Lage schaut.
1: Außerdem erfährt man dort, wie der Jugendaustausch über viele Jahrzehnte Vertrauen aufgebaut hat, auch in Zeiten, wo das alles andere als selbstverständlich war. Das macht schon Eindruck, wenn man sieht, wie einzelne Begegnungen langfristig etwas bewegen.
0: Die Ausstellung bleibt noch bis Ende Mai im Foyer vom Kreishaus, also wer mittags mal in der Stadt ist oder im Kreishaus zu tun hat, kann das gut mitnehmen. Kein Riesenaufwand, aber eine Menge Stoff zum Nachdenken.
1: Und wenn ihr nach der Ausstellung Lust habt, noch tiefer in die Themen aus Osnabrück und dem Landkreis einzutauchen, weitere Hintergründe, Bilder und Meldungen findet ihr wie immer online bei hasepost.de. Da könnt ihr euch einmal quer durch den Osnabrück-Kosmos klicken.
0: Damit sind wir für heute durch. Von Grundschulkindern mit Ehrenamtsomas und Opas über Hightech am offenen Herzen bis hin zu Jugendbegegnungen zwischen Osnabrücker Land und Israel. Alles drin für einen Morgen.
1: Wir wünschen euch einen guten Start in den Tag. Passt auf eure Herzen auf, sagt Ja zu netten Begegnungen und vielleicht auch mal zu einem Ehrenamt. Wir hören uns morgen früh wieder.
0: Macht's gut, bleibt neugierig und bis zur nächsten Folge aus Osnabrück. Ciao!
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1: Hier ist Hans mit den wichtigsten Meldungen aus unserer Region. Seit Donnerstagmorgen werden die 12-jährige Elif und die 13-jährige Selzan aus Osnabrück vermisst. Sie verließen morgens ihr Zuhause Richtung Schule, kamen dort aber nicht an. Hinweise deuten darauf, dass sie zunächst gemeinsam in der Osnabrücker Innenstadt waren, später verließen sie die Stadt wohl in unbekannte Richtung. Ein Aufenthalt auch im Raum Berlin, Göttingen, Mannheim oder Köln ist möglich. Die Polizei Osnabrück bittet Zeugen, sich mit Hinweisen zum Aufenthaltsort der Mädchen zu melden. Im Foyer des Kreishauses Osnabrück ist die Wanderausstellung Exchange Visions, 70 Jahre deutsch-israelischer Jugendaustausch, eröffnet worden. Sie zeigt zweisprachig die Entwicklung der Jugendkontakte seit den 50er Jahren und betont die Bedeutung persönlicher Begegnungen für Vertrauen und Verständigung. Eine Zusatztafel der Stadt Georgsmarienhütte stellt die Partnerschaft

Ascharon vor und verdeutlicht, wie internationale Beziehungen lokal gelebt werden. Die Ausstellung ist bis zum 29. Mai zugänglich. Bei Karin Silger wurde bei einer Routineuntersuchung eine stark verengte Aortenklappe festgestellt, obwohl sie zunächst kaum Beschwerden hatte. In der Schüchtermann-Klinik Bad Rothenfelde werden Aortenklappen häufig mittels Katheter eingesetzt, ein besonders schonendes Verfahren für ältere Patientinnen und Patienten. Zentrale Untersuchungen und Organisation erfolgen gebündelt an einem prästationären Tag, oft ohne Übernachtung. Nach wenigen Tagen können viele die Klinik wieder verlassen. Silger fühlte sich gut betreut und der Eingriff erfolgte zügig. Das waren die lokalen

All for You von A. Clark und Vinny. Schön, oder? Ich bin's und es ist gerade 8.42 Uhr. Kurz was Herzliches. Der Landkreis Osnabrück startet 66 Generationen verbinden, Chancen stärken, Gesundheit fördern. Gesucht werden Menschen in der Übergangsphase zum Ruhestand, ungefähr ab 60, die Lust haben, Grundschulkinder in Melle und Bissendorf zu begleiten. Ob Lesepate, Gartenarbeit, Bastelprojekte oder gemeinsamer Sport im Ganztag, es geht um gemeinsame Freizeit, keine pflegerischen Aufgaben. Es gibt eine kostenfreie Qualifizierung zu Kommunikation, Kinderschutz und Gesundheitsförderung, gefördert vom Land Niedersachsen. Wenn du Lust hast, gib der Bildungsregion Bescheid. Das macht richtig Spaß. Und jetzt weiter mit Body von Topic, Fireboy DML und Nico Santos. 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

Guten Morgen zusammen. 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

Bei Hase Radio, es ist kurz vor 9, 8.52 Uhr. Guten Morgen zu dir zu Hause oder im Auto. Wir schauen einmal ins Dahlum-Wiedmarscher Moor nach Füchtenfeld. Anfang Mai sind dort in mehreren Nächten rund 70 Schafe von Schäfer Michael Dirks von Wölfen gerissen worden. Nochmal so viele verletzt. Der bisher größte dokumentierte Wolfsangriff in Niedersachsen. Aus Angst bleiben die Tiere seitdem im Stall. Zwei Wolfsrüden sind zum Abschuss freigegeben, aber die Jäger zögern wegen des Elterntierschutzes. Keiner will riskieren, ein Elternteil zu erlegen, solange nicht klar ist, ob Jungtiere im Revier sind. Dieser Schutz gilt noch bis zum 1. Juli. Und als wäre das nicht genug, haben Unbekannte auch noch die Zäune des Schäfers sabotiert. Trotzdem macht Michael Dirks weiter und hofft, dass es ein Einzelfall bleibt. Und jetzt reisen wir musikalisch einmal um die Welt. Hier kommt Alexander Eder mit SDP.

Wenn uns die Sonne ins Gesicht scheint und die Vögel zwitschern, dann ist Frühling. 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Ob Frühjahrsputz oder Spaziergang durch die Frühlingsluft, wir haben die passende Musik.

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1: Hier ist Tore am Mikrofon. Willkommen zu den Nachrichten. In der nordindischen Stadt Firozabad hat eine Glasfabrik wegen stark gestiegener Gaspreise ihre Produktion um etwa 30% gedrosselt. Nach Angaben des Besitzers leben rund 1000 Menschen direkt oder indirekt von dem Betrieb. Nun drohen Entlassungen. Die Preise für gläserne Armreifen stiegen bereits um etwa 50%. Firozabad produziert etwa 70% des indischen Glases. In Neunkirchen ist der neue Jugendtreff Neuwerk an der Wieboldstraße offiziell eröffnet worden. Bürgermeisterin Jutta Dettmann begrüßte dazu Vertreter von Politik, Schulen, Behindertenbeirat und Stadtverwaltung. Der Treff bietet offene Jugendarbeit, soll Jugendliche in schwierigen Lebensphasen unterstützen und ist eng mit lokalen Bildungseinrichtungen vernetzt. Ortsbürgermeister Alfred Rehuis sprach von einem Quantensprung. Das waren die aktuellen Nachrichten. Hanna, wie sieht's beim Wetter aus?
2: Danke, Tore. Das Wetter in Osnabrück. Aktuell ist es überwiegend bewölkt und angenehm mild mit rund 20 Grad, dazu ein ganz entspannter Wind, frisurentauglich. Heute bleibt es meist grau mit freundlichen Auflockerungen bis etwa 24 Grad, trocken, am Abend etwas über 20 Grad und langsam weniger Wolken. Morgen startet locker bewölkt, dann setzt sich immer mehr die Sonne durch. Trocken, nachmittags bis 26 Grad, dazu nur ein laues Lüftchen, abends um 20 Grad und meist klar. Übermorgen wechseln Wolken und Sonne, meist trocken bei rund 20 Grad. Der Wind weht spürbar, aber nicht unangenehm.
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3: Guten Morgen, hier ist Heiko auf Hase Radio, deinem Sender für Osnabrück und das Osnabrücker Land. Schön, dass du mit uns in den Tag startest. Gleich gibt's wieder Nachrichten aus aller Welt und natürlich das Neueste von hier aus der Region. Und jetzt wird's musikalisch. Hier für dich Kane Brown mit Bury Me in Georgia, dem Single-Edit. Viel Spaß!

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Das ist GUT von Sophia. Und bevor wir weiter durch den Morgen cruisen, es ist 9.19 Uhr. Ein kurzes Update zur Heizungsdebatte. Die Grünen-Politikerin Lisa Badung nennt das geplante Heizungsgesetz ein Chaosgesetz und fordert seinen Stopp. Besonders die geplante Grüngasquote hält sie für unrealistisch und handwerklich mangelhaft. Eine Biogastreppe ins Nirgendwo. Die Regierung räumt ein, eine belastbare Abschätzung von Nachfrage und Verfügbarkeit biogener Brennstoffe könne man aktuell nicht liefern. Auch BDEW und VKU drängen auf Klarheit, wie viel Biopotenzial wirklich da ist und wie die Versorgung ausgebaut werden soll. Mehr dazu später. Jetzt geht's weiter mit Wenn das Liebe ist von Nina Tschuber. Bleibt dran!

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1: Hier ist Hans mit den aktuellen Meldungen aus der Region. Willkommen zu den Lokalnachrichten. Im Foyer des Kreishauses Osnabrück ist die Wanderausstellung Exchange Visions, 70 Jahre deutsch-israelischer Jugendaustausch, eröffnet worden. Sie zeigt zweisprachig die Entwicklung der Jugendkontakte seit den 50er Jahren und betont die Bedeutung persönlicher Begegnungen für Vertrauen und Verständigung. Eine Zusatztafel der Stadt Georgsmarienhütte stellt die Partnerschaft mit Ramat Hascharon vor und verdeutlicht, wie internationale Beziehungen lokal gelebt werden. Die Ausstellung ist bis zum 29. Mai zugänglich. Bei Karin Silger wurde bei einer Routineuntersuchung eine stark verengte Aortenklappe festgestellt, obwohl sie zunächst kaum Beschwerden hatte. In der Schüchtermann-Klinik Bad Rothenfelde werden Aortenklappen häufig mittels Katheter eingesetzt, ein besonders schonendes Verfahren für ältere Patientinnen und Patienten. Zentrale Untersuchungen und Organisation erfolgen gebündelt an einem prästationären Tag, oft ohne Übernachtung. Nach wenigen Tagen können viele die Klinik wieder verlassen. Silger fühlte sich gut betreut und der Eingriff erfolgte zügig. Der Georgsmarienhütter Ferienpass bietet auch in diesem Jahr ein vielseitiges Programm für Kinder und Jugendliche in den Sommerferien. Das Heft umfasst gut 100 Seiten mit über 150 Angeboten und mehreren tausend Plätzen, darunter neue Aktionen wie ein Besuch bei Airbus in Bremen, die Avigo-Besichtigung sowie Koch- und Kreativkurse. Bewährte Klassiker wie Alpakahof, Polizeikommissariat oder Planetarium bleiben. Der Pass kostet 5 Euro. Der Verkauf startet am Montag, dem 1. Juni, im Bürgeramt, in Schulen und online mit Losverfahren bei Überbuchung. Das waren die aktuellen Meldungen aus unserer Region.

war gerade The Dead Dance von Lady Gaga. Kleine wichtige Info für dich, es ist jetzt 9.53 Uhr und wir haben gute Nachrichten aus Niedersachsen. Die beiden seit Donnerstag vermissten Mädchen, 12 und 13 Jahre alt, aus Osnabrück, wurden am Bahnhof in Göttingen angetroffen. Die Polizeiinspektion Osnabrück meldete am frühen Samstagmorgen, dass die beiden wohlbehalten sind. Die Öffentlichkeitsfahndung ist zurückgenommen worden und die Polizei bedankt sich herzlich für eure Mithilfe. Danke an alle, die die Augen offen gehalten haben. Und jetzt geht's weiter mit etwas Leichterem. Baby Goodbye von Alle Farben.

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1: Hier ist Tore am Mikrofon. Willkommen zu den Nachrichten. Belgrad, zehntausende Menschen haben im Zentrum der serbischen Hauptstadt für vorgezogene Neuwahlen demonstriert. Die Proteste begannen nach dem Einsturz eines Bahnhofsvordachs im November 2024 in Novi Sad, bei dem 16 Menschen starben. Getragen von Studierenden schließen sich inzwischen nach Schätzungen Millionen Bürgerinnen und Bürger an. Sie werfen Präsident Alexander Vucic Schlamperei und Korruption vor. Am Rande der Kundgebung kam es zu Zusammenstößen mit der Polizei. Es gab Verletzte und Festnahmen. In Georgsmarienhütte startet wieder der Ferienpass für Kinder und Jugendliche von 6 bis 18 Jahren. Das Programmheft mit 100 Seiten bietet 156 Angebote mit 284 Terminen und rund 4000 Plätzen. Die Ferienpässe kosten 5 Euro und sind ab Montag, dem 1. Juni, im Bürgeramt und an mehreren Schultagen erhältlich. Anmeldungen laufen online. Im Landkreis Osnabrück startet das Projekt 66, Generationen verbinden, Chancen stärken, Gesundheit fördern. Es bringt Menschen ab etwa 60 Jahren mit Grundschulkindern in Melle und Bissendorf zusammen, etwa als Lesepaten bei Gartenarbeit, Bastelprojekten oder Sport. Eine vorbereitende Schulung zu Kommunikation, Kinderschutz und Gesundheitsförderung ist dank Landesförderung kostenfrei. So viel zu den Nachrichten. Hanna, wie wird das Wetter?
2: Danke, Tore. Das Wetter in Osnabrück. Aktuell ist es überwiegend bewölkt und angenehm mild mit rund 20 Grad, dazu ein ganz entspannter Wind, frisurentauglich. Heute bleibt es meist grau mit freundlichen Auflockerungen bis etwa 24 Grad, trocken, am Abend etwas über 20 Grad und langsam weniger Wolken. Morgen startet locker bewölkt, dann setzt sich immer mehr die Sonne durch. Trocken, nachmittags bis 26 Grad, dazu nur ein laues Lüftchen, abends um 20 Grad und meist klar. Übermorgen wechseln Wolken und Sonne, meist trocken bei rund 20 Grad. Der Wind weht spürbar, aber nicht unangenehm.
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3: Moin aus dem Hase Radio Studio. Hier ist dein Heiko im Club 490 am Wochenende. Schön, dass du dabei bist. Gleich sprechen wir über Blitzer und Radarkontrollen in Osnabrück am Sonntag, 24. Mai 2026. Wichtig fürs Portemonnaie. Jetzt machen wir es erstmal musikalisch. Hier kommt für dich We Pray, Single-Version von Coldplay, Little Sims, Burna Boy, Elite.

schönen Sonntag zusammen. Habt ihr heute schon mal euren Kopf aus dem Fenster gehalten? Alle Baustellen sind heute leise, kein Rasenmäher brummt in der Nachbarschaft und auch der Straßenlärm dürfte heute aufgrund des Sonntags deutlich leiser sein. Wir finden, das sollten wir ändern. Also, naja, jetzt nicht den Baulärm, ne? Aber wenn jetzt einfach jeder von euch den nächsten Song mal so richtig laut aufdreht und auch das Fenster auflässt, dann hören eure Nachbarn endlich mal gute Musik. Auf geht's, hier kommt er. Schönen Sonntag zusammen.

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schönen Sonntag zusammen. Habt ihr heute schon mal euren Kopf aus dem Fenster gehalten? Alle Baustellen sind heute leise, kein Rasenmäher brummt in der Nachbarschaft und auch der Straßenlärm dürfte heute aufgrund des Sonntags deutlich leiser sein. Wir finden, das sollten wir ändern. Also, naja, jetzt nicht den Baulärm, ne? Aber wenn jetzt einfach jeder von euch den nächsten Song mal so richtig laut aufdreht und auch das Fenster auflässt, dann hören eure Nachbarn endlich mal gute Musik. Auf geht's, hier kommt er. Schönen Sonntag zusammen.

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1: Das war Cotti d'Azur von Sade hier bei Hase Radio, ganz entspannt an deinem Samstagvormittag. Es ist so kurz nach 10.21 Uhr. Und wir haben eine Nachricht, die viele von euch wirklich aufatmen lässt. In Osnabrück sind die beiden Mädchen, die seit Donnerstagmorgen vermisst wurden, wieder da. Die Polizei sagt, sie sind in der Nacht zu Samstag wohlbehalten aufgetaucht. Wo genau und wie es dazu kam, dazu gibt es im Moment noch keine Details. Wichtig ist, den Kindern geht es gut. Nach dem großen Sucheinsatz und der öffentlichen Fahndung mit Fotos ist das natürlich eine Riesenerleichterung. Vor allem für die Eltern, aber wahrscheinlich auch für alle, die das mitverfolgt haben. Wir atmen einmal durch und machen musikalisch gefühlvoll weiter. Hier kommt Je t'aime von Milano und Sarah Connor.
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0: schönen Sonntag zusammen. Habt ihr heute schon mal euren Kopf aus dem Fenster gehalten? Alle Baustellen sind heute leise, kein Rasenmäher brummt in der Nachbarschaft und auch der Straßenlärm dürfte heute aufgrund des Sonntags deutlich leiser sein. Wir finden, das sollten wir ändern. Also, naja, jetzt nicht den Baulärm, ne? Aber wenn jetzt einfach jeder von euch den nächsten Song mal so richtig laut aufdreht und auch das Fenster auflässt, dann hören eure Nachbarn endlich mal gute Musik. Auf geht's, hier kommt er. Schönen Sonntag zusammen.
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1: Hier ist Hans mit den aktuellen Meldungen aus der Region. Willkommen zu den Lokalnachrichten. Im Foyer des Kreishauses Osnabrück ist die Wanderausstellung Exchange Visions, 70 Jahre deutsch-israelischer Jugendaustausch, eröffnet worden. Sie zeigt zweisprachig die Entwicklung der Jugendkontakte seit den 50er Jahren und betont die Bedeutung persönlicher Begegnungen für Vertrauen und Verständigung. Eine Zusatztafel der Stadt Georgsmarienhütte stellt die Partnerschaft mit Ramat Hascharon vor und verdeutlicht, wie internationale Beziehungen lokal gelebt werden. Die Ausstellung ist bis zum 29. Mai zugänglich. Bei Karin Silger wurde bei einer Routineuntersuchung eine stark verengte Aortenklappe festgestellt, obwohl sie zunächst kaum Beschwerden hatte. In der Schüchtermann-Klinik Bad Rothenfelde werden Aortenklappen häufig mittels Katheter eingesetzt, ein besonders schonendes Verfahren für ältere Patientinnen und Patienten. Zentrale Untersuchungen und Organisation erfolgen gebündelt an einem prästationären Tag, oft ohne Übernachtung. Nach wenigen Tagen können viele die Klinik wieder verlassen. Silger fühlte sich gut betreut und der Eingriff erfolgte zügig. Der Georgsmarienhütter Ferienpass bietet auch in diesem Jahr ein vielseitiges Programm für Kinder und Jugendliche in den Sommerferien. Das Heft umfasst gut 100 Seiten mit über 150 Angeboten und mehreren tausend Plätzen, darunter neue Aktionen wie ein Besuch bei Airbus in Bremen, die Arvigo-Besichtigung sowie Koch- und Kreativkurse. Bewährte Klassiker wie Alpakahof, Polizeikommissariat oder Planetarium bleiben. Der Pass kostet 5 Euro, der Verkauf startet am Montag, dem 1. Juni, im Bürgeramt, in Schulen und online mit Losverfahren bei Überbuchung. Das waren die aktuellen Meldungen aus unserer Region.

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1: Am 24.05.1941, heute vor 85 Jahren, wurde Robert Allen Zimmerman in St. Mary's Hospital in Duluth, Minnesota geboren. Ein Junge aus einer jüdischen Mittelklassefamilie, dessen Großeltern aus Osteuropa stammten und der später die Stimme einer Generation werden sollte. Die Familie zog zurück nach Hibbing, ein raues Bergarbeiterstädtchen, wo ein Onkel mit Plattensammlungen und Geschichten von draußen dem jungen Robert die Welt eröffnete. Er war kein frommer Folksänger von Geburt an. Sein Jahrbuch nennt als Lebensziel »To join Little Richard«. In Hibbing gründete er Bands, spielte so laut, dass bei einem Talentwettbewerb der Schulleiter die Mikrofone durchtrennte. Diese Kombination aus lärmender Rockattitüde und einem Kopf voller Volkslieder führte ihn zu Woody Guthrie, dessen Songs ihn in den späten 50ern prägten und ihn schließlich 1961 mit wenig Geld und viel Mut per Anhalter nach New York treiben. Dort wurde er Teil der Greenwich Village-Szene, unterschrieb bei Columbia, von manchen als Hammonds Folly verspottet, und verwandelte Folk in eine literarische Waffe. The Freewheelin' Bob Dylan landete in Großbritannien ganz oben. Songs wie Blowin' in the Wind und The Times They Are A-Changing wurden Hymnen einer unruhigen Zeit. 1965 dann der Knall. Elektrisch, provozierend, ein sechsminütiges Like a Rolling Stone, das Regeln sprengte und Radiostationen umdenken ließ. Sein Treffen mit The Beatles veränderte auch deren Songwriting. Seine Wandlung elektrisierte die Popwelt. Jahrzehnte später steht er immer noch auf der Bühne. Nobelpreisträger, Grammy-Gewinner, Schriftsteller, Maler.

Aller, Mitglied der Traveling Wilburys, ein Künstler, der ständig neu erfindet, aber nie die Wurzeln vergisst. Von Duluth zum Weltbühnenmythos. Und jetzt, passend dazu, die nächste Nummer, Knockin' on Heaven's Door.

dem Fenster gehalten? Alle Baustellen sind heute leise, kein Rasenmäher brummt in der Nachbarschaft und auch der Straßenlärm dürfte heute aufgrund des Sonntags deutlich leiser sein. Wir finden, das sollten wir ändern. Also, naja, jetzt nicht den Baulärm, ne? Aber wenn jetzt einfach jeder von euch den nächsten Song mal so richtig laut aufdreht und auch das Fenster auflässt, dann hören eure Nachbarn endlich mal gute Musik. Auf geht's, hier kommt er. Schönen Sonntag zusammen.

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1: Hier sind die neuesten Meldungen. Ich bin Tore. Belgrad. Zehntausende Menschen haben im Zentrum der serbischen Hauptstadt für vorgezogene Neuwahlen demonstriert. Die Proteste begannen nach dem Einsturz eines Bahnhofsvordachs im November 2024 in Novi Sad, bei dem 16 Menschen starben. Getragen von Studierenden schließen sich inzwischen nach Schätzungen Millionen Bürgerinnen und Bürger an. Sie werfen Präsident Alexander Vucic Schlamperei und Korruption vor. Am Rande der Kundgebung kam es zu Zusammenstößen mit der Polizei. Es gab Verletzte und Festnahmen. In Georgsmarienhütte startet wieder der Ferienpass für Kinder und Jugendliche von 6 bis 18 Jahren.

0: Das Programmheft mit 100 Seiten bietet 156 Angebote mit 284 Terminen und rund 4000 Plätzen. Die Ferienpässe kosten 5 € und sind ab Montag, dem 1. Juni, im Bürgeramt und an mehreren Schultagen erhältlich. Anmeldungen laufen online. Im Landkreis Osnabrück startet das Projekt 66, Generationen verbinden, Chancen stärken, Gesundheit fördern. Es bringt Menschen ab etwa 60 Jahren mit Grundschulkindern in Melle und Bissendorf zusammen, etwa als Lesepaten, bei Gartenarbeit, Bastelprojekten oder Sport. Eine vorbereitende Schulung zu Kommunikation, Kinderschutz und Gesundheitsförderung ist dank Landesförderung kostenfrei. So viel zu den Nachrichten. Hanna, wie wird das Wetter?
1: Danke, Tore. Das Wetter in Osnabrück. Aktuell ist es überwiegend bewölkt und angenehm mild mit rund 20 Grad, dazu ein ganz entspannter Wind, frisurentauglich. Heute bleibt es meist grau mit freundlichen Auflockerungen bis etwa 24 Grad, trocken, am Abend etwas über 20 Grad und langsam weniger Wolken. Morgen startet locker bewölkt, dann setzt sich immer mehr die Sonne durch. Trocken, nachmittags bis 26 Grad, dazu nur ein laues Lüftchen, abends um 20 Grad und meist klar. Übermorgen wechseln Wolken und Sonne, meist trocken bei rund 20 Grad. Der Wind weht spürbar, aber nicht unangenehm.
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3: Moin aus dem Hase Radio Studio. Hier ist Heiko im Club 490 am Wochenende. Schön, dass du dabei bist. Gleich sprechen wir über ein starkes neues Projekt im Landkreis Osnabrück. 66. Engagierte Seniorinnen und Senioren gesucht. Vorher drehen wir aber erstmal auf. Hier kommt für dich Rebellion von Rihab, Michael Patrick Kelly und Shaggy. Laut machen.

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Und da war er, der Sailor-Song von Gigi Perez bei Hase Radio. Schön zum Wegträumen, kurz nach 11. Es ist jetzt so ungefähr 11.21 Uhr. Vom Meer an die Zapfsäule. Stell dir vor, der Strom ist weg, überall dunkel und an der Tanke geht nichts mehr. Genau da setzt ein spannendes Projekt in Hoya im Landkreis Nienburg an. Auf dem Gelände einer Tankstelle steht jetzt ein riesiges Notstromaggregat. Das sorgt dafür, dass Diesel und Benzin auch bei einem längeren Blackout weiter gefördert werden können. Wichtig für Feuerwehr, Rettungsdienst, Polizei, technisches Hilfswerk. Der Landkreis steckt seit 2021 viel Energie in den Katastrophenschutz und diese Krisentanke ist ein Baustein davon. Wir bleiben für dich natürlich weiter am Puls der Region und jetzt gibt's für dich frische Musik. Hier ist Artemas mit Eat Me Alive.

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1: Hier sind die wichtigsten Meldungen aus unserer Region mit Hans. Im Foyer des Kreishauses Osnabrück ist die Wanderausstellung Exchange Visions, 70 Jahre deutsch-israelischer Jugendaustausch, eröffnet worden. Sie zeigt zweisprachig die Entwicklung der Jugendkontakte seit den 50er Jahren und betont die Bedeutung persönlicher Begegnungen für Vertrauen und Verständigung. Eine Zusatztafel der Stadt Georgsmarienhütte stellt die Partnerschaft mit Ramat Hascharon vor und verdeutlicht, wie internationale Beziehungen lokal gelebt werden. Die Ausstellung ist bis zum 29. Mai zugänglich. Bei Karin Silger wurde bei einer Routineuntersuchung eine stark verengte Aortenklappe festgestellt, obwohl sie zunächst kaum Beschwerden hatte. In der Schüchtermann-Klinik Bad Rothenfelde werden Aortenklappen häufig mittels Katheter eingesetzt. Ein besonders schonendes Verfahren für ältere Patientinnen und Patienten. Zentrale Untersuchungen und Organisation erfolgen gebündelt an einem prästationären Tag, oft ohne Übernachtung. Nach wenigen Tagen können viele die Klinik wieder verlassen. Silger fühlte sich gut betreut und der Eingriff erfolgte zügig. Der Georgsmarienhütter Ferienpass bietet auch in diesem Jahr ein vielseitiges Programm für Kinder und Jugendliche in den Sommerferien. Das Heft umfasst gut 100 Seiten mit über 150 Angeboten und mehreren tausend Plätzen. Darunter neue Aktionen wie ein Besuch bei Airbus in Bremen, die Avigo-Besichtigung sowie Koch- und Kreativkurse. Bewährte Klassiker wie Alpakahof, Polizeikommissariat oder Planetarium bleiben. Der Pass kostet 5 Euro. Der Verkauf startet am Montag, dem 1. Juni, im Bürgeramt, in Schulen und online mit Losverfahren bei Überbuchung. Das waren die aktuellen Meldungen aus unserer Region.

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Da war er, dein Sound mit A. Clark und Vinny. All for you hier bei Hase Radio. Kurz vor 12, es ist 11.51 Uhr. Wir schauen mal eben von der Tanzfläche rüber aufs Moor. Anfang Mai sind in Füchtenfeld im Dahlum-Wiedmarscher Moor rund 70 Schafe von Schäfer Michael Dirks von Wölfen gerissen worden, etwa genauso viele verletzt. Der bisher größte dokumentierte Wolfsangriff in Niedersachsen. Seitdem stehen die Tiere aus Angst im Stall. Der Landkreis hat 2 Wolfsrüden zum Abschuss freigegeben, aber die Jäger zögern. Elterntierschutz, solange nicht klar ist, ob es Jungtiere gibt. Wie es ab dem 1. Juli weitergeht, ist offen. Obendrauf sabotieren Unbekannte noch die Zäune des Schäfers. Trotzdem macht er weiter, in der Hoffnung, dass das ein Ausnahmefall bleibt. Wir drücken ihm die Daumen. Und du bekommst jetzt 30 Mal am Tag von Eamon und Sira.

Das war 30 Mal am Tag von Ayman und Sira. Kurz was fürs Herz. Es ist 11.54 Uhr und der Landkreis Osnabrück startet das Projekt 66. Generationen verbinden, Chancen stärken, Gesundheit fördern. Gesucht werden Menschen in der Übergangsphase zum Ruhestand, ab etwa 60 Jahren, die in Melle und Bissendorf Grundschulkinder begleiten wollen. Ob Lesepate, Gartenarbeit, Bastelprojekte oder gemeinsamer Sport im Ganztag, eure Hobbys und Erfahrungen sind gefragt. Es geht um gemeinsame Freizeitgestaltung, keine pflegerischen Tätigkeiten. Vorab gibt's eine kostenfreie Qualifizierung zu Kommunikation, Kinderschutz und Gesundheitsförderung. Wenn du Lust hast, dich zu engagieren, melde dich bei der Bildungsregion oder schau auf der Seite des Landkreises Osnabrück vorbei. Und jetzt geht's weiter mit Body von Topic, Fireboy DML und Nico Santos.

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0: Es ist wieder 12 Uhr.
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2: Hier ist Tore am Mikrofon. Willkommen zu den Nachrichten. Berlin, der frühere Bundesaußenminister Joschka Fischer von den Grünen warnt die CDU eindringlich vor jeder Form der Zusammenarbeit mit der AfD. Eine Kooperation oder Koalition würde die CDU spalten und könne ihr Ende bedeuten, sagte er dem Tagesspiegel. Dies würde Deutschland erheblich destabilisieren. Fischer bejahte zugleich die Zusage von CDU-Chef Friedrich Merz, nicht mit der AfD zu koalieren. Eine Regierungsbeteiligung der AfD wäre laut Fischer ein schwerer Schlag für die deutsche Demokratie und Europas Zukunft. In Georgsmarienhütte startet wieder der Ferienpass für Kinder und Jugendliche von 6 bis 18 Jahren. Das Programmheft mit 100 Seiten bietet 156 Angebote mit 284 Terminen und rund 4000 Plätzen. Die Ferienpässe kosten 5 Euro und sind ab Montag, dem 1. Juni, im Bürgeramt und an mehreren Schultagen erhältlich. Anmeldungen laufen online. Im Landkreis Osnabrück startet das Projekt 66. Generationen verbinden, Chancen stärken, Gesundheit fördern. Es bringt Menschen ab etwa 60 Jahren mit Grundschulkindern in Melle und Bissendorf zusammen, etwa als Lesepaten, bei Gartenarbeit, Bastelprojekten oder Sport. Eine vorbereitende Schulung zu Kommunikation, Kinderschutz und Gesundheitsförderung ist dank Landesverband

0: Förderung kostenfrei. Das waren die aktuellen Nachrichten. Hanna, wie sieht's beim Wetter aus?
1: Ja, Tore, lass uns das Wetter in Osnabrück anschauen. Aktuell ist es überwiegend bewölkt und angenehm mild mit rund 20 Grad, dazu ein ganz entspannter Wind, frisurentauglich. Heute bleibt es meist grau mit freundlichen Auflockerungen bis etwa 24 Grad, trocken, am Abend etwas über 20 Grad und langsam weniger Wolken. Morgen startet locker bewölkt, dann setzt sich immer mehr die Sonne durch. Trocken, nachmittags bis 26 Grad, dazu nur ein laues Lüftchen, abends um 20 Grad und meist klar. Übermorgen wechseln Wolken und Sonne, meist trocken bei rund 20 Grad. Der Wind weht spürbar, aber nicht unangenehm.
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3: Moin aus dem Club 490 am Wochenende. Ich bin Heiko. Schön, dass du am Start bist hier bei Hase Radio für Osnabrück und die ganze Region. Gleich schauen wir auf ein unschönes Thema. Beim Auhäger Pfingstbierfest wurde ein Mann angegriffen und schwer verletzt. Vorher gibt's aber frische Musik für dich. Hier ist Tom Gregory mit Dance With Me.

So klingt Musik am Sonntag bei uns. Schön, dass ihr da seid. Gibt es eigentlich so richtige Sonntagsrituale? Zum Beispiel der Gang zur Kirche oder ein ausgiebiges Sonntagsfrühstück und danach ein Familienspaziergang in der Natur? Meine Nachbarn sind sich da wirklich einig und total routiniert. Die einen backen jede Woche Sonntag, die anderen gehen immer zum Wochenfinale grundsätzlich ins Museum und die von gegenüber, ja, die machen sonntags immer den Haushalt samt Fensterputzen. Und erwischt, ja, ich bin jeden Sonntag hier im Radio. Fast. Schönen Sonntag euch zusammen, jetzt mit diesem Hit hier.

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Das war Listen to Me von Lost Frequencies, Ciel und Radio Cargo hier bei Hase Radio. 12.19 Uhr, schön, dass du mit uns unterwegs bist. Leider jetzt was ziemlich Ernstes. Beim Auhäger Pfingstbierfest im Landkreis Schaumburg ist in der Nacht zu Sonntag ein Mann vor dem Festzelt angegriffen und schwer verletzt worden, lebensbedrohlich verletzt, als er ins Krankenhaus kam. Zwei weitere Besucher wurden leicht verletzt. Die Täter sollen mehrere sehr junge Männer gewesen sein, vielleicht noch keine 20, und sie sind nach der Attacke geflüchtet. Augenzeugen sagen, dass der Angriff sogar mit dem Handy gefilmt worden sein könnte. Wenn du da warst und etwas gesehen oder gefilmt hast, bitte melde dich bei der Polizei in Stadthagen. Sowas geht uns alle an. Gleich geht's musikalisch weiter. Hier kommt Hot Girl Problems von The Kid Laroi. Ja.

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0: So klingt Musik am Sonntag bei uns. Schön, dass ihr da seid. Gibt es eigentlich so richtige Sonntagsrituale? Zum Beispiel der Gang zur Kirche oder ein ausgiebiges Sonntagsfrühstück und danach ein Familienspaziergang in der Natur? Meine Nachbarn sind sich da wirklich einig und total routiniert. Die einen backen jede Woche Sonntag, die anderen gehen immer zum Wochenfinale grundsätzlich ins Museum und die von gegenüber, ja, die machen sonntags immer den Haushalt samt Fensterputzen. Und erwischt? Ja, ich bin jeden Sonntag hier im Radio. Fast. Schönen Sonntag euch zusammen, jetzt mit diesem Hit hier.
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1: Hier ist Hans mit den wichtigsten Meldungen aus unserer Region. Bei Karin Silger wurde bei einer Routineuntersuchung eine stark verengte Aortenklappe festgestellt, obwohl sie zunächst kaum Beschwerden hatte. In der Schüchtermann-Klinik Bad Rothenfelde werden Aortenklappen häufig mittels Katheter eingesetzt, ein besonders schonendes Verfahren für ältere Patientinnen und Patienten. Zentrale Untersuchungen und Organisation erfolgen gebündelt an einem prästationären Tag, oft ohne Übernachtung. Nach wenigen Tagen können viele die Klinik wieder verlassen. Silger fühlte sich gut betreut und der Eingriff erfolgte zügig. Der Georgsmarienhütter Ferienpass bietet auch in diesem Jahr ein vielseitiges Programm für Kinder und Jugendliche in den Sommerferien. Das Heft umfasst gut 100 Seiten mit über 150 Angeboten und mehreren tausend Plätzen. Darunter neue Aktionen wie ein Besuch bei Airbus in Bremen, die Avigo-Besichtigung sowie Koch- und Kreativkurse. Bewährte Klassiker wie Alpakahof, Polizeikommissariat oder Planetarium bleiben. Der Pass kostet 5 Euro. Der Verkauf startet am Montag, dem 1. Juni, im Bürgeramt, in Schulen und online mit Losverfahren bei Überbuchung. Niedersachsen und die Volkswagen Stiftung fördern gemeinsam 5 Pilotprojekte zur Gewinnung ausländischer Studierender, darunter die Universität Osnabrück. Zusammen mit der Jade Hochschule erhält sie für das Verbundprojekt Campus.connect eine Förderung für 4 Jahre. Geplant sind ein flexibles Einstiegsprogramm, engmaschige Beratung, ein Karrierenetzwerk, neue Begegnungsräume, ein Pitstop-System zur Reflexion des Studienverlaufs und ein Flex-Semester für verspätet eingereiste Studierende. Das Projekt soll als Modell für andere Hochschulen dienen. Das waren die Meldungen aus unserer Region.

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das war Lass mich nicht los von Lün. Und während die Stimmung noch nachklingt, es ist 12.52 Uhr hier auf Hase Radio. Kurzer Hinweis, der mich heute echt freut. Niedersachsen fördert 5 Pilotprojekte, um mehr internationale Studis ins Land zu holen. Die Uni Osnabrück und die Jade Hochschule bekommen für 4 Jahre Geld für Campus.connect. Ein Programm, das Studierende vom Start bis in den Job begleitet. Geplant sind ein Pitstop-System für regelmäßige Reflexion, ein Flex-Semester für spätere Einreisen und ein starkes Karrierenetzwerk mit Mappenchecks und Speed-Dating. Ziel ist, dir und anderen internationalen Studierenden Bleibechancen zu erhöhen und Perspektiven auf dem niedersächsischen Arbeitsmarkt zu eröffnen. Klingt nach einem smarten Plan, oder? Und jetzt geht's weiter mit Ficker von Sarah.

So klingt Musik am Sonntag bei uns. Schön, dass ihr da seid. Gibt es eigentlich so richtige Sonntagsrituale? Zum Beispiel der Gang zur Kirche oder ein ausgiebiges Sonntagsfrühstück und danach ein Familienspaziergang in der Natur? Meine Nachbarn sind sich da wirklich einig und total routiniert. Die einen backen jede Woche Sonntag, die anderen gehen immer zum Wochenfinale grundsätzlich ins Museum und die von gegenüber, ja, die machen sonntags immer den Haushalt samt Fensterputzen. Und erwischt, ja, ich bin jeden Sonntag hier im Radio. Fast. Schönen Sonntag euch zusammen, jetzt mit diesem Hit hier.

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1: Hier ist Tore am Mikrofon. Willkommen zu den Nachrichten. Berlin, der frühere Bundesaußenminister Joschka Fischer von den Grünen warnt die CDU eindringlich vor jeder Form der Zusammenarbeit mit der AfD. Eine Kooperation oder Koalition würde die CDU spalten und könne ihr Ende bedeuten, sagte er dem Tagesspiegel. Dies würde Deutschland erheblich destabilisieren. Fischer bejahte zugleich die Zusage von CDU-Chef Friedrich Merz, nicht mit der AfD zu koalieren. Eine Regierungsbeteiligung der AfD wäre laut Fischer ein schwerer Schlag für die deutsche Demokratie und Europas Zukunft. Niedersachsen und die Volkswagen-Stiftung fördern 5 Pilotprojekte, um mehr ausländische Studierende ins Land zu holen. Die Universität Osnabrück und die JAAD Hochschule erhalten für ihren Verbund Campus.connect eine Förderung über 4 Jahre. Geplant sind flexible Einstiegsprogramme, ein enges Beratungsnetz, ein Karrierenetzwerk sowie neue Angebote zur besseren Integration in Studium und Arbeitsmarkt. In Georgsmarienhütte startet wieder der Ferienpass für Kinder und Jugendliche von 6 bis 18 Jahren. Das Programmheft mit 100 Seiten bietet 156 Angebote mit 284 Terminen und rund 4000 Plätzen. Die Ferienpässe kosten 5 € und sind ab Montag, dem 1. Juni, im Bürgeramt und an mehreren Schultagen erhältlich. Anmeldungen laufen online. Soweit die Meldungen. Hanna, wie sieht's mit dem Wetter aus?
2: Ja, Tore, lass uns das Wetter in Osnabrück anschauen. Aktuell ist es überwiegend bewölkt und angenehm mild mit rund 20 Grad, dazu ein ganz entspannter Wind, frisurentauglich. Heute bleibt es meist grau mit freundlichen Auflockerungen bis etwa 24 Grad, trocken, am Abend etwas über 20 Grad und langsam weniger Wolken. Morgen startet locker bewölkt, dann setzt sich immer mehr die Sonne durch.

trocken, nachmittags bis 26 Grad, dazu nur ein laues Lüftchen, abends um 20 Grad und meist klar. Übermorgen wechseln Wolken und Sonne, meist trocken bei rund 20 Grad. Der Wind weht spürbar, aber nicht unangenehm.

kommen gerade aus Azizam von Ed Sheeran. Und bevor wir zu Manchild von Sabrina Carpenter schalten, eine kurze erfreuliche Nachricht. Die beiden seit Donnerstag vermissten 12- und 13-jährigen Mädchen aus Osnabrück wurden am Bahnhof in Göttingen angetroffen. Die Polizei hatte zuvor öffentlich um Mithilfe gebeten. Die Polizeiinspektion Osnabrück teilte am frühen Samstagmorgen mit, dass die beiden wohlbehalten sind. Die Öffentlichkeitsfahndung wurde zurückgenommen. Die Polizei bedankt sich bei allen, die geholfen haben. Und danke auch dir, falls du die Augen offen gehalten hast. Es ist jetzt 13.20 Uhr. Weiter geht's mit Manchild von Sabrina Carpenter. 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
2: Hier ist Hans mit den aktuellen Meldungen aus der Region. Willkommen zu den Lokalnachrichten. Bei Karin Silger wurde bei einer Routineuntersuchung eine stark verengte Aortenklappe festgestellt, obwohl sie zunächst kaum Beschwerden hatte. In der Schüchtermann-Klinik Bad Rothenfelde werden Aortenklappen häufig mittels Katheter eingesetzt, ein besonders schonendes Verfahren für ältere Patientinnen und Patienten. Zentrale Untersuchungen und Organisation erfolgen gebündelt an einem prästationären Tag, oft ohne Übernachtung. Nach wenigen Tagen können viele die Klinik wieder verlassen. Silger fühlte sich gut betreut und der Eingriff erfolgte zügig. Der Georgsmarienhütter Ferienpass bietet auch in diesem Jahr ein vielseitiges Programm für Kinder und Jugendliche in den Sommerferien. Das Heft umfasst gut 100 Seiten mit über 150 Angeboten und mehreren tausend Plätzen. Darunter neue Aktionen wie ein Besuch bei Airbus in Bremen, die Avigo-Besichtigung sowie Koch- und Kreativkurse. Bewährte Klassiker wie Alpakahof, Polizeikommissariat oder Planetarium bleiben. Der Pass kostet 5 Euro. Der Verkauf startet am Montag, dem 1. Juni, im Bürgeramt, in Schulen und online mit Losverfahren bei Überbuchung. Niedersachsen und die Volkswagen-Stiftung fördern gemeinsam 5 Pilotprojekte zur Gewinnung ausländischer Studierender, darunter die Universität Osnabrück. Zusammen mit der Jade Hochschule erhält sie für das Verbundprojekt Campus.connect eine Förderung für 4 Jahre. Geplant sind ein flexibles Einstiegsprogramm, engmaschige Beratung, ein Karrierenetzwerk, neue Begegnungsräume, ein Pitstop-System zur Reflexion des Studienverlaufs und ein Flexsemester für verspätet eingereiste Studierende. Das Projekt soll als Modell für andere Hochschulen dienen. Das waren die aktuellen Meldungen aus Ihrer Lokalredaktion.
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Das war Lady Gaga mit Abracadabra hier bei Haser Radio. Zauberhafter Sound am frühen Nachmittag. Es ist kurz vor 14 Uhr. Und apropos Zauber, wenn bei uns der Strom weg ist, ist plötzlich gar nichts mehr magisch. Schon gar nicht an der Tanke. Zapfsäulen, Kasse, Licht. Ohne Strom läuft nix. Genau da setzt ein spannendes Projekt im Landkreis Nienburg an. In Hoya steht jetzt auf dem Tankstellengelände ein fettes Notstromaggregat, damit dort auch bei einem längeren Blackout weiter Diesel und Benzin aus den Erdtanks nach oben kommen. Der Deal? Die Firma Christian Lühmann rüstet auf, der Landkreis gibt 10.000 Euro dazu und sorgt im Krisenfall für Nachschub. So können Feuerwehr, Rettungsdienst, Polizei und Co. weiterfahren, wenn sonst alles dunkel ist. Ein wichtiger Baustein im Katastrophenschutz. Und du bekommst jetzt deinen musikalischen Baustein. Hier ist Dream Come True im Edit von Felix Jehn und Be By Close.

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1: Hey Noah!
2: Ja, was denn?
1: Was muss man machen?
2: Auf den jetzt?
1: Ja, Mann! 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
1: Hier sind die neuesten Meldungen. Ich bin Tore. Die Bundesregierung hat den russischen Einsatz atomwaffenfähiger Oreschnik-Raketen im Ukraine-Krieg scharf kritisiert. Bundeskanzler Friedrich Merz und Außenminister Johann Wadephul von der CDU sprachen von einer rücksichtslosen Eskalation und schockierendem Raketenterror. Russland hatte in der Nacht zum Sonntag Kiew mit Raketen und Drohnen angegriffen und den Einsatz der Mittelstreckenrakete bestätigt. Niedersachsen und die Volkswagen-Stiftung fördern 5 Pilotprojekte, um mehr ausländische Studierende ins Land zu holen. Die Universität Osnabrück und die JAD-Hochschule erhalten für ihren Verbund Campus.connect eine Förderung über 4 Jahre. Geplant sind flexible Einstiegsprogramme, ein enges Beratungsnetz, ein Karrierenetzwerk sowie neue Angebote zur besseren Integration in Studium und Arbeitsmarkt. In Georgsmarienhütte startet wieder der Ferienpass für Kinder und Jugendliche von 6 bis 18 Jahren. Das Programmheft mit 100 Seiten bietet 156 Angebote mit 284 Terminen und rund 4000 Plätzen. Die Ferienpässe kosten 5 Euro und sind ab Montag, dem 1. Juni, im Bürgeramt und an mehreren Schultagen erhältlich. Anmeldungen laufen online. So viel zu den Nachrichten. Hanna, wie wird das Wetter?
2: Ja, Tore, lass uns das Wetter in Osnabrück anschauen. Aktuell ist es überwiegend bewölkt und angenehm mild mit rund 20 Grad, dazu ein ganz entspannter Wind, frisurentauglich. Heute bleibt es meist grau mit freundlichen Auflockerungen bis etwa 24 Grad, trocken, am Abend etwas über 20 Grad und langsam weniger Wolken. Morgen startet locker bewölkt, dann setzt sich immer mehr die Sonne durch. Trocken, nachmittags bis 26 Grad, dazu nur ein laues Lüftchen, abends um 20 Grad und meist klar. Übermorgen wechseln Wolken und Sonne, meist trocken bei rund 20 Grad. Der Wind weht spürbar, aber nicht unangenehm.
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3: Moin aus dem Club 490 am Wochenende auf Hase Radio. Schön, dass du dabei bist. Wir kümmern uns gleich um ein spannendes Thema. Der Landkreis Osnabrück sucht engagierte Seniorinnen und Senioren fürs neue Projekt 66. Vorher gibt's frische Musik für dich. Hier kommt Monster von Don Diablo und Felix Jähn. Laut aufdrehen und dranbleiben.

Das war Train of Thoughts von Nora N. Pure. Es ist jetzt 14.20 Uhr und ich habe eine kleine, tolle Bitte an dich. Der Landkreis Osnabrück startet das Projekt 66 – Generationen verbinden, Chancen stärken, Gesundheit fördern. Gesucht werden Menschen in der Übergangsphase zum Ruhestand, etwa 60 Jahre und älter, die Lust haben, Grundschulkinder in Melle und Bissendorf zu begleiten. Beim Lesen, im Garten, beim Basteln oder beim gemeinsamen Sport. Pflege gehört nicht dazu. Es gibt eine kostenfreie Qualifizierung, gefördert vom Land Niedersachsen. Wenn du dich angesprochen fühlst, melde dich bei der Bildungsregion des Landkreises Osnabrück und bring deine Zeit und Erfahrung ein. Bleib dran, gleich kommt You von Bund & Oaks.

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1: Hier sind die wichtigsten Meldungen aus unserer Region mit Hans. Bei Karin Silger wurde bei einer Routineuntersuchung eine stark verengte Aortenklappe festgestellt, obwohl sie zunächst kaum Beschwerden hatte. In der Schüchtermann-Klinik Bad Rothenfelde werden Aortenklappen häufig mittels Katheter eingesetzt, ein besonders schonendes Verfahren für ältere Patientinnen und Patienten. Zentrale Untersuchungen und Organisation erfolgen gebündelt an einem prästationären Tag, oft ohne Übernachtung. Nach wenigen Tagen können viele die Klinik wieder verlassen. Silger fühlte sich gut betreut und der Eingriff erfolgte zügig. Der Georgsmarienhütter Ferienpass bietet auch in diesem Jahr ein vielseitiges Programm für Kinder und Jugendliche in den Sommerferien. Das Heft umfasst gut 100 Seiten mit über 150 Angeboten und mehreren tausend Plätzen, darunter neue Aktionen wie ein Besuch bei Airbus in Bremen, die Avigo-Besichtigung sowie Koch- und Kreativkurse. Bewährte Klassiker wie Alpakahof, Polizeikommissariat oder Planetarium bleiben. Der Pass kostet 5 Euro. Der Verkauf startet am Montag, dem 1. Juni, im Bürgeramt, in Schulen und online mit Losverfahren bei Überbuchung. Niedersachsen und die Volkswagen-Stiftung fördern gemeinsam 5 Pilotprojekte zur Gewinnung ausländischer Studierender, darunter die Universität Osnabrück. Zusammen mit der Jade Hochschule erhält sie für das Verbundprojekt Campus.connect eine Förderung für 4 Jahre. Geplant sind ein flexibles Einstiegsprogramm, engmaschige Beratung, ein Karrierenetzwerk, neue Begegnungsräume, ein Pitstop-System zur Reflexion des Studienverlaufs und ein Flexsemester für verspätet eingereiste Studierende. Das Projekt soll als Modell für andere Hochschulen dienen. Das waren die Meldungen aus unserer Region.
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1: Und das waren Shirin David und Shi Agu mit Atzen und Barbies hier bei Hase Radio, 14.51 Uhr. So wild der Song, so ernst leider das, was in der Nacht zu Sonntag in Braunschweig passiert ist. Dort ist ein Wohnhaus komplett ausgebrannt. Die Bewohnerin hat den Brand wohl gar nicht selbst bemerkt. Zeugen haben das Feuer gesehen und die Feuerwehr gerufen. Die Frau konnte sich noch mit ihrem Hund nach draußen retten, wurde aber verletzt und ins Krankenhaus gebracht. Auch ein Feuerwehrmann ist verletzt worden. Das Haus ist trotz großem Einsatz völlig niedergebrannt. Immerhin konnten die Einsatzkräfte verhindern, dass die Flammen auf andere Häuser übergreifen. Wie hoch der Schaden ist und warum das Feuer ausgebrochen ist, steht noch nicht fest. Pass gut auf dich auf und jetzt wird's wieder musikalisch leichter. Hier kommt Taste von Sabrina Carpenter.

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1: Hier ist Tore, willkommen zu den Nachrichten. Die Bundesregierung hat den russischen Einsatz atomwaffenfähiger Oreschnik-Raketen im Ukraine-Krieg scharf kritisiert. Bundeskanzler Friedrich Merz und Außenminister Johann Wadephul von der CDU sprachen von einer rücksichtslosen Eskalation und schockierendem Raketenterror. Russland hatte in der Nacht zum Sonntag Kiew mit Raketen und Drohnen angegriffen und den Einsatz der Mittelstreckenrakete bestätigt. Niedersachsen und die Volkswagen Stiftung fördern 5 Pilotprojekte, um mehr ausländische Studierende ins Land zu holen. Die Universität Osnabrück und die Jade Hochschule erhalten für ihren Verbund Campus.connect eine Förderung über 4 Jahre. Geplant sind flexible Einstiegsprogramme, ein enges Beratungsnetz, ein Karrierenetzwerk sowie neue Angebote zur besseren Integration in Studium und Arbeitsmarkt. In Georgsmarienhütte startet wieder der Ferienpass für Kinder und Jugendliche von 6 bis 18 Jahren. Das Programmheft mit 100 Seiten bietet 156 Angebote mit 284 Terminen und rund 4000 Plätzen. Die Ferienpässe kosten 5 Euro und sind ab Montag, dem 1. Juni, im Bürgeramt und an mehreren Schultagen erhältlich. Anmeldungen laufen online. Und damit zu dir, Hanna, mit dem Wetter.
2: Ja, Tore, lass uns das Wetter in Osnabrück anschauen. Jetzt ist es meist dicht bewölkt bei angenehmen etwa 25 Grad, trocken und mit leichtem Lüftchen, Schweißausbrüche eher unwahrscheinlich. Heute bleibt es überwiegend grau mit kurzen Sonnenfenstern bis rund 25 Grad, später runter auf etwa 16 Grad. Der Wind bleibt brav und unauffällig. Morgen sonniger Start, tagsüber freundlich mit ein paar Dekowolken bis etwa 26 Grad, abends um die 18 Grad, dazu nur ein sanfter Wind. Übermorgen etwas kühler um 20 Grad, Wolken-Sonne-Mix, trocken, schwacher bis mäßiger Wind.
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3: Hey, schön, dass du dabei bist im Club 490 am Wochenende auf Hase Radio, deinem Sender für Osnabrück und die Region. Gleich schauen wir nach einem schweren Wolfsangriff. Wie steht es um die Schafherde jetzt? Vorher gibt's frische Musik für dich. Hier sind Good Neighbors mit ihrem Song Bloom. Lauter drehen und genießen.

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Und da ist er durch bei Hase Radio. Gone, Gone, Gone von David Guetta, Teddy Swims und Tones and I. Es ist jetzt so ungefähr 15.21 Uhr und wir schauen kurz gemeinsam auf ein ernstes Thema hier aus der Region. Beim Auhäger Pfingstbier im Landkreis Schaumburg ist in der Nacht zu Sonntag ein Mann vor dem Festzelt angegriffen und schwer verletzt worden. Sein Zustand war bei der Einlieferung ins Krankenhaus kritisch, zwei weitere Besucher wurden leicht verletzt. Die Täter, offenbar mehrere junge Männer, vielleicht noch keine 20, sind geflüchtet und bisher unbekannt. Es soll auch Videos von der Tat geben. Wenn du da warst und etwas aufgenommen hast oder etwas Wichtiges gesehen hast, bitte melde dich bei der Polizei in Stadthagen und hilf, das aufzuklären. Wir bleiben für dich dran. Jetzt wird's erstmal wieder musikalisch. Hier kommt Einmal um die Welt von Alexander Eder und SDP.

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1: Hier ist Hans mit den wichtigsten Meldungen aus unserer Region. Bei Karin Silger wurde bei einer Routineuntersuchung eine stark verengte Aortenklappe festgestellt, obwohl sie zunächst kaum Beschwerden hatte. In der Schüchtermann-Klinik Bad Rothenfelde werden Aortenklappen häufig mittels Katheter eingesetzt, ein besonders schonendes Verfahren für ältere Patientinnen und Patienten. Zentrale Untersuchungen und Organisation erfolgen gebündelt an einem prästationären Tag, oft ohne Übernachtung. Nach wenigen Tagen können viele die Klinik wieder verlassen. Silger fühlte sich gut betreut und der Eingriff erfolgte zügig. Niedersachsen und die Volkswagen-Stiftung fördern gemeinsam 5 Pilotprojekte zur Gewinnung ausländischer Studierender, darunter die Universität Osnabrück. Zusammen mit der Jade-Hochschule erhält sie für das Verbundprojekt Campus.connect eine Förderung für 4 Jahre. Geplant sind ein flexibles Einstiegsprogramm, engmaschige Beratung, ein Karrierenetzwerk, neue Begegnungsräume, ein Pitstop-System zur Reflexion des Studienverlaufs und ein Flexsemester für verspätet eingereiste Studierende. Das Projekt soll als Modell für andere Hochschulen dienen. Das Morgenland-Festival Osnabrück nutzt Kunst und Musik als Mittel des Dialogs und der gesellschaftlichen Reflexion. Im Kunstraum Hase 29 zeigt die Ausstellung Widerstand, von feinen Rissen und tiefen Erschütterungen, künstlerischen Protest und iranische Perspektiven. Die Lesung Dinosaurierkind von Mariam Aras vertieft die Sicht der Diaspora. Die Morgenland-Akademie Summer Music Camp bringt junge Talente aus Deutschland und Griechenland zusammen. Das Festival setzt Kultur als Brücke in politisch angespannten

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1: Am 24.05.1941, heute vor 85 Jahren, wurde Robert Allen Zimmerman in St. Mary's Hospital in Duluth, Minnesota geboren. Ein Junge aus einer jüdischen Mittelklassefamilie, dessen Großeltern aus Osteuropa stammten und der später die Stimme einer Generation werden sollte. Die Familie zog zurück nach Hibbing, ein raues Bergarbeiterstädtchen, wo ein Onkel mit Plattensammlungen und Geschichten von draußen dem jungen Robert die Welt eröffnete. Er war kein frommer Folksänger von Geburt an. Sein Jahrbuch nennt als Lebensziel »To join Little Richard«. In Hibbing gründete er Bands, spielte so laut, dass bei einem Talentwettbewerb der Schulleiter die Mikrofone durchtrennte. Diese Kombination aus lärmender Rockattitüde und einem Kopf voller Volkslieder führte ihn zu Woody Guthrie, dessen Songs ihn in den späten 50ern prägten und ihn schließlich 1961 mit wenig Geld und viel Mut per Anhalter nach New York treiben. Dort wurde er Teil der Greenwich Village-Szene, unterschrieb bei Columbia, von manchen als Hammonds Folly verspottet, und verwandelte Folk in eine literarische Waffe. The Freewheelin' Bob Dylan landete in Großbritannien ganz oben. Songs wie Blowin' in the Wind und The Times They Are A-Changing wurden Hymnen einer unruhigen Zeit. 1965 dann der Knall. Elektrisch, provozierend, ein sechsminütiges Like a Rolling Stone, das Regeln sprengte und Radiostationen umdenken ließ. Sein Treffen mit The Beatles veränderte auch deren Songwriting. Seine Wandlung elektrisierte die Popwelt. Jahrzehnte später steht er immer noch auf der Bühne. Nobelpreisträger, Grammy-Gewinner, Schriftsteller, Maler, Mitglied der Traveling Wilburys. Ein Künstler, der ständig neu erfindet, aber nie die Wurzeln vergisst. Von Duluth zum Weltbühnenmythos. Und jetzt, passend dazu, die nächste Nummer, Knockin' on Heaven's Door. 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

Das war Stay von Miles Smith. Es ist 15.52 Uhr hier bei Hase Radio. Kurz etwas Erfreuliches. Das Land Niedersachsen und die Volkswagen Stiftung fördern 5 Pilotprojekte, um mehr internationale Studierende zu gewinnen. Die Uni Osnabrück ist mit der Jade Hochschule dabei. Ihr Verbundprojekt Campus.connect wird 4 Jahre gefördert und begleitet Studierende entlang des

0: ganzen Student Life Cycles. Von der Studienentscheidung über flexible Einstiegsprogramme und ein Pitstop-System zur regelmäßigen Reflexion bis hin zum Übergang in den Arbeitsmarkt. Ein Flex-Semester hilft bei späterer Einreise und ein Karrierenetzwerk mit digitalen Mappenchecks und Speeddates soll echte Perspektiven in Niedersachsen eröffnen. Klingt doch gut, oder? Und jetzt geht's weiter mit Beifahrersitz von Buck. Bleibt dran!
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1: Hier ist Tore am Mikrofon. Willkommen zu den Nachrichten. Die Bundesregierung hat den russischen Einsatz atomwaffenfähiger Oreschnik-Raketen im Ukraine-Krieg scharf kritisiert. Bundeskanzler Friedrich Merz und Außenminister Johann Wadephul von der CDU sprachen von einer rücksichtslosen Eskalation und schockierendem Raketenterror. Russland hatte in der Nacht zum Sonntag Kiew mit Raketen und Drohnen angegriffen und den Einsatz der Mittelstreckenrakete bestätigt. Das Morgenland-Festival Osnabrück setzt vom 29. Mai bis 6. Juni 2026 auf Kunst und Musik als Mittel des Dialogs. Bereits am 8. Mai startet im Kunstraum Hase 29 eine Iran-Ausstellung mit Performance. Am 20. Mai folgt dort eine Lesung zu iranischer Diaspora. Vom 1. bis 7. August läuft die Morgenland-Akademie mit Abschlusskonzert in der Lagerhalle Osnabrück. In Georgsmarienhütte startet wieder der Ferienpass für Kinder und Jugendliche von 6 bis 18 Jahren. Das Programmheft mit 100 Seiten bietet 156 Angebote mit 284 Terminen und rund 4000 Plätzen. Die Ferienpässe kosten 5 Euro und sind ab Montag, dem 1. Juni, im Bürgeramt und an mehreren Schultagen erhältlich. Anmeldungen laufen online. Das waren die aktuellen Nachrichten. Hanna, wie sieht's beim Wetter aus?
2: Ja, Tore, lass uns das Wetter in Osnabrück anschauen. Jetzt ist es meist dicht bewölkt bei angenehmen etwa 25 Grad, trocken und mit leichtem Lüftchen, Schweißausbrüche eher unwahrscheinlich. Heute bleibt es überwiegend grau mit kurzen Sonnenfenstern bis rund 25 Grad, später runter auf etwa 16 Grad. Der Wind bleibt brav und unauffällig. Morgen sonniger Start, tagsüber freundlich mit ein paar Dekowolken bis etwa 26 Grad, abends um die 18 Grad, dazu nur ein sanfter Wind. Übermorgen etwas kühler um 20 Grad, Wolken-Sonne-Mix, trocken, schwacher bis mäßiger Wind.
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3: Moin, du hörst Hase Radio, den Club 490 am Wochenende. Ich bin Heiko und begleite dich durch den Nachmittag. Gleich sprechen wir über ein spannendes Thema: Blackout in Niedersachsen. Diese Tankstelle hätte weiterhin Strom. Vorher gibt's frische Musik für dich. Hier ist Shawn Mendes mit seinem neuen Track Why, Why, Why. Lauter drehen und dranbleiben.

Sind Sonntage eigentlich nicht ideal, um sich schon mal auf das nächste Wochenende vorzubereiten? Denk mal drüber nach, aber wir hier im Radio, ja, wir machen das in der Tat so, denn unsere Musikredaktion arbeitet bereits jetzt schon im Hintergrund an der Playlist fürs kommende Wochenende. Und dann braucht ihr nächste Woche Sonntag wirklich nur auf den Play-Knopf eures Radios zu drücken und bekommt wieder schöne Musik. Aber soweit ist es ja noch nicht. Erstmal genießen wir jetzt hier diesen aktuellen heutigen Sonntag. Kommt gut durch den letzten Tag der Woche mit uns.

Das war Kevin Jonas mit Changing hier bei Hase Radio. Und ja, Veränderung ist manchmal echt nötig, gerade wenn es ums Thema Sicherheit geht. Stell dir mal vor, der Strom fällt aus, wirklich überall. Und plötzlich geht an der Tanke nichts mehr. Keine Zapfsäulen, keine Kasse, kein Licht. In Hoya im Landkreis Nienburg wollen sie genau das verhindern. Dort steht jetzt ein dickes Notstromaggregat direkt an der Tankstelle. Die Idee? Auch bei einem längeren Blackout können Feuerwehr, Rettungsdienst, Polizei und Co. weiter tanken, damit der Laden im Notfall nicht komplett stillsteht. Der Landkreis steckt seit 2021 viel Energie in den Katastrophenschutz, von neuen Lagern bis zur Feuerwehrleitzentrale. Jetzt ist es kurz nach 16:18 Uhr. Du hörst Hase Radio und wir machen weiter mit Katy Perry, Band-Aid.

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Sind Sonntage eigentlich nicht ideal, um sich schon mal auf das nächste Wochenende vorzubereiten? Denk mal drüber nach, aber wir hier im Radio, ja, wir machen das in der Tat so, denn unsere Musikredaktion arbeitet bereits jetzt schon im Hintergrund an der Playlist fürs kommende Wochenende. Und dann braucht ihr nächste Woche Sonntag wirklich nur auf den Play-Knopf eures Radios zu drücken und bekommt wieder schöne Musik. Aber soweit ist es ja noch nicht. Erstmal genießen wir jetzt hier diesen aktuellen heutigen Sonntag. Kommt gut durch den letzten Tag der Woche mit uns.

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1: Hier ist Hans mit den wichtigsten Meldungen aus unserer Region. Bei Karin Silger wurde bei einer Routineuntersuchung eine stark verengte Aortenklappe festgestellt, obwohl sie zunächst kaum Beschwerden hatte. In der Schüchtermann-Klinik Bad Rothenfelde

werden Aortenklappen häufig mittels Katheter eingesetzt, ein besonders schonendes Verfahren für ältere Patientinnen und Patienten. Zentrale Untersuchungen und Organisation erfolgen gebündelt an einem prästationären Tag, oft ohne Übernachtung. Nach wenigen Tagen können viele die Klinik wieder verlassen. Silger fühlte sich gut betreut und der Eingriff erfolgte zügig. Niedersachsen und die Volkswagen Stiftung fördern gemeinsam 5 Pilotprojekte zur Gewinnung ausländischer Studierender, darunter die Universität Osnabrück. Zusammen mit der Jade Hochschule erhält sie für das Verbundprojekt Campus.connect eine Förderung für 4 Jahre. Geplant sind ein flexibles Einstiegsprogramm, engmaschige Beratung, ein Karrierenetzwerk, neue Begegnungsräume, ein Pitstop-System zur Reflexion des Studienverlaufs und ein Flexsemester für verspätet eingereiste Studierende. Das Projekt soll als Modell für andere Hochschulen dienen. Das Morgenland-Festival Osnabrück nutzt Kunst und Musik als Mittel des Dialogs und der gesellschaftlichen Reflexion. Im Kunstraum Hase 29 zeigt die Ausstellung Widerstand von feinen Rissen und tiefen Erschütterungen, künstlerischen Protest und iranische Perspektiven. Die Lesung Dinosaurierkind von Mariam Aras vertieft die Sicht der Diaspora. Die Morgenland-Akademie Summer Music Camp bringt junge Talente aus Deutschland und Griechenland zusammen. Das Festival setzt Kultur als Brücke in politisch angespannten Zeiten. Das waren die Meldungen aus unserer Region.

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0: war Baby Goodbye von Alle Farben. Kurze Ansage, es ist 16.52 Uhr, perfekt für gute Nachrichten. Der Landkreis Osnabrück startet das Projekt 66, Generationen verbinden, Chancen stärken, Gesundheit fördern. Gesucht werden Menschen in der Übergangsphase zum Ruhestand, etwa ab 60, die Lust haben, Grundschulkinder in Melle und Bissendorf beim Lernen, Basteln, Gärtnern oder Sport zu begleiten. Es geht um gemeinsame Freizeit, keine pflegerischen Aufgaben. Die Freiwilligen werden kostenfrei geschult. Themen wie Kommunikation, Kinderschutz und Gesundheitsförderung sind dabei. Wenn du Lust hast, melde dich bei der Bildungsregion des Landkreises oder schau auf deren Webseite vorbei. Jetzt geht's weiter mit Je t'aime von Milano und Sarah Connor.
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1: Ich bin Tore, hier sind die Nachrichten. Die Bundesregierung hat den russischen Einsatz atomwaffenfähiger Oreschnik-Raketen im Ukraine-Krieg scharf kritisiert. Bundeskanzler Friedrich Merz und Außenminister Johann Wadephul von der CDU sprachen von einer rücksichtslosen Eskalation und schockierendem Raketenterror. Russland hatte in der Nacht zum Sonntag Kiew mit Raketen und Drohnen angegriffen und den Einsatz der Mittelstreckenrakete bestätigt. Das Morgenland-Festival Osnabrück setzt vom 29. Mai bis 6. Juni 2026 auf Kunst und Musik als Mittel des Dialogs. Bereits am 8. Mai startet im Kunstraum Hase 29 eine Iran-Ausstellung mit Performance. Am 20. Mai folgt dort eine Lesung zu iranischer Diaspora. Vom 1. bis 7. August läuft die Morgenland-Akademie mit Abschlusskonzert in der Lagerhalle Osnabrück. In Georgsmarienhütte startet wieder der Ferienpass für Kinder und Jugendliche von 6 bis 18 Jahren. Das Programmheft mit 100 Seiten bietet 156 Angebote mit 284 Terminen und rund 4000 Plätzen. Die Ferienpässe kosten 5 € und sind ab Montag, dem 1. Juni, im Bürgeramt und an mehreren Schultagen erhältlich. Anmeldungen laufen online. So viel zu den Nachrichten. Hanna, wie wird das Wetter?
2: Ja, Tore, lass uns das Wetter in Osnabrück anschauen. Jetzt ist es meist dicht bewölkt bei angenehmen etwa 25 Grad, trocken und mit leichtem Lüftchen, Schweißausbrüche eher unwahrscheinlich. Heute bleibt es überwiegend grau mit kurzen Sonnenfenstern bis rund 25 Grad, später runter auf etwa 16 Grad. Der Wind bleibt brav und unauffällig. Morgen sonniger Start, tagsüber freundlich mit ein paar Dekowolken bis etwa 26 Grad, abends um die 18 Grad, dazu nur ein sanfter Wind. Übermorgen etwas kühler um 20 Grad, Wolken-Sonne-Mix, trocken, schwacher bis mäßiger Wind.

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Und da war er, Marc Forster mit Beste bei Hase Radio, kurz vor 17.19 Uhr. Schön, dass du dabei bist. Wir müssen kurz über etwas Ernstes sprechen. In Braunschweig ist in der Nacht zu Sonntag ein Wohnhaus komplett ausgebrannt. Die einzige Bewohnerin hat den Brand wohl gar nicht selbst bemerkt. Zeugen haben den Rauch gesehen und sofort den Notruf gewählt. Die Frau konnte sich mit ihrem Hund ins Freie retten, wurde aber verletzt und ins Krankenhaus gebracht. Auch ein Feuerwehrmann ist bei dem Einsatz verletzt worden. Das Haus ist leider total zerstört, aber die Feuerwehr konnte verhindern, dass die Flammen auf Nachbarhäuser übergreifen. Zur Ursache und zum genauen Schaden wird noch ermittelt. Pass gut auf dich und deine Nachbarn auf, gerade in der dunkleren Jahreszeit. Und jetzt wird's wieder etwas leichter. Hier ist Abracadabra von Lady Gaga.

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war Artemas mit Eat Me Alive hier bei Hase Radio. Es ist jetzt so ungefähr 17.43 Uhr. Wir müssen kurz über was Ernstes reden. Beim Auhäger Pfingstbier im Landkreis Schaumburg ist in der Nacht zu Sonntag ein Mann vor dem Festzelt so heftig angegriffen worden, dass er mit schweren Verletzungen ins Krankenhaus kam. Sein Zustand war kritisch. Zwei weitere Leute wurden leicht verletzt. Die Angreifer sind geflüchtet. Die Polizei geht von mehreren jungen Männern aus, vielleicht noch unter 20. Unklar ist, ob sie das Opfer kannten. Hinweise auf einen Streit davor gibt's bisher nicht. Wichtig: Einige Zeugen sagen, der Angriff soll gefilmt worden sein. Wenn du da warst, was gesehen oder gefilmt hast, melde dich bitte bei der Polizei in Stadthagen und hilf mit, das aufzuklären. Wir machen musikalisch weiter. Hier ist für dich Ed Sheeran mit Camera.

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Das war Si antes te hubiera conocido von Karol G. Und hey, während es gerade 17.53 Uhr ist, ich habe einen Tipp für dich. Das Morgenland-Festival Osnabrück läuft vom 29. Mai bis zum 6. Juni 2026 und zeigt, wie Kunst Brücken baut. Im Kunstraum Hase 29 eröffnet am 8. Mai 2026 um 19 Uhr die Ausstellung Widerstand mit einer Performance um 20 Uhr. Am 20. Mai 2026 liest Mariam Aras Dinosaurierkind, spendenbasiert, ohne Anmeldung. Und vom 1. bis 7. August 2026 gibt's die Morgenland-Akademie Summer Music Camp. Das Abschlusskonzert ist am 7. August in der Lagerhalle. Kultur schafft Begegnung, gerade jetzt. Bleibt dran, gleich geht's weiter mit Monster von Don Diablo und

0: Regierungschefs Pedro Sanchez gefordert. Nach Angaben der Organisatoren demonstrierten 80.000 Menschen, die Behörden sprechen von etwa 40.000. Aufgerufen hatten konservative und rechte Initiativen, auch Spitzenpolitiker der Partido Popular und von Vox nahmen teil. Anlass sind Korruptionsermittlungen gegen Ex-Premier José Luis Rodríguez Zapatero. In Neunkirchen ist der neue Jugendtreff Neuwerk an der Wieboldstraße offiziell eröffnet worden. Bürgermeisterin Jutta Dettmann begrüßte dazu Vertreter von Politik, Schulen, Behindertenbeirat und Stadtverwaltung. Der Treff bietet offene Jugendarbeit, soll Jugendliche in schwierigen Lebensphasen unterstützen und ist eng mit lokalen Bildungseinrichtungen vernetzt. Ortsbürgermeister Alfred Rehäus sprach von einem Quantensprung. Im Foyer des Kreishauses Osnabrück ist die Wanderausstellung Exchange Visions zu 70 Jahren deutsch-israelischem Jugendaustausch eröffnet worden. Die zweisprachige Schau von Connect zeigt zentrale Meilensteine seit den 50er Jahren und die Bedeutung persönlicher Begegnungen. Eine zusätzliche Tafel der Stadt Georgsmarienhütte stellt die eigene Städtepartnerschaft mit Ramat Hascharon vor. Die Ausstellung ist bis zum 29. Mai zu sehen. Und damit zu dir, Hanna, mit dem Wetter.
1: Ja, Tore, lass uns das Wetter in Osnabrück anschauen. Aktuell sommerlich mit rund 29 Grad und ein paar freundlichen Wölkchen. Der Wind ist kaum der Rede wert, perfekt für draußen, nur Schokolade hat heute keine Chance. Heute Nachmittag meist sonnig bei etwa 27 Grad, später rutscht es angenehm auf knapp unter 20 Grad. Der Wind pustet nur leicht, maximal frisurenkritisch. Morgen eher grau, aber trocken. Höchstwerte um 23 Grad, morgens frische Mitte der 10er, dazu nur ein sanftes Lüftchen. Übermorgen deutlich sonniger, um 25 Grad, ein paar harmlose Wolken, schwacher Wind, ideales Eisdielenwetter. Danke, Tore, das Wetter in Osnabrück. Jetzt ist es meist dicht bewölkt bei angenehmen etwa 25 Grad, trocken und mit leichtem Lüftchen, Schweißausbrüche eher unwahrscheinlich. Heute bleibt es überwiegend grau mit kurzen Sonnenfenstern bis rund 25 Grad, später runter auf etwa 16 Grad. Der Wind bleibt brav und unauffällig. Morgen sonniger Start, tagsüber freundlich mit ein paar Dekowolken bis etwa 26 Grad, abends um die 18 Grad, dazu nur ein sanfter Wind. Übermorgen etwas kühler um 20 Grad, Wolken-Sonne-Mix, trocken, schwacher bis mäßiger Wind.
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3: Na ihr Lieben, hier ist Heiko auf Hase Radio, dein Feierabend-Buddy bei Osna Chillt. Schön, dass du mit uns in den Abend gleitest. Ob im Auto auf der A30, auf dem Sofa in der Wüste von Boxtrupp oder noch im Büro in der City. Füße hoch, Kopf runterfahren, Musik an. Wir sorgen für den Soundtrack zu deinem Abend in Osnabrück und drumherum. Jetzt für dich, Kenny Chesney mit French Kissing Live. Zurücklehnen und genießen.

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1: Hier ist Tore am Mikrofon. Willkommen zu den Nachrichten. Vor wenigen Wochen betonte Kanzler Friedrich Merz in einer Talkshow, dass Demokratie auf Kompromissen beruhe. Wenige Monate zuvor hatte er auf einer Wahlveranstaltung mit populistischer Rhetorik anders getönt. Grünen-Politikerin Claudia Roth verlangt glaubwürdige Politik, Fehler zuzugeben und nicht zu überversprechen. Die Bilanz der Regierung ist schlecht. Nur 13% sind mit der Bundesregierung zufrieden, 16% mit Merz. Ein historisch schlechtes Ergebnis. Die

0: Entschlossenheit und plädiert für mehr Beteiligung. Fazit: Mehr Selbstkritik, weniger Versprechungen und ehrliche Kommunikation könnten Vertrauen zurückbringen. Ein schwieriger, aber nötiger Weg. Im Landkreis Osnabrück haben rund 100 Teilnehmende bei der sogenannten KI-Safari der Wirtschaftsförderung Vigos in den Räumen des Unternehmens Solarlux in Melle praxisnahe Einblicke in künstliche Intelligenz erhalten. In mehreren Themencamps informierten Expertinnen und Experten über Anwendungsfälle, Automatisierung, digitale Transformation sowie rechtliche Fragen wie den EU AI Act. In Georgsmarienhütte startet wieder der Ferienpass für Kinder und Jugendliche von 6 bis 18 Jahren. Das Programmheft mit 100 Seiten bietet 156 Angebote mit 284 Terminen und rund 4000 Plätzen. Die Ferienpässe kosten 5 Euro und sind ab Montag, dem 1. Juni, im Bürgeramt und an mehreren Schultagen erhältlich. Anmeldungen laufen online. Soweit die Meldungen. Hanna, wie sieht's mit dem Wetter aus?
1: Danke, Tore. Das Wetter in Osnabrück. Jetzt ist es meist dicht bewölkt bei angenehmen etwa 25 Grad, trocken und mit leichtem Lüftchen, Schweißausbrüche eher unwahrscheinlich. Heute bleibt es überwiegend grau mit kurzen Sonnenfenstern bis rund 25 Grad, später runter auf etwa 16 Grad. Der Wind bleibt brav und unauffällig. Morgen sonniger Start, tagsüber freundlich mit ein paar Dekowolken bis etwa 26 Grad, abends um die 18 Grad, dazu nur ein sanfter Wind. Übermorgen etwas kühler um 20 Grad, Wolken-Sonne-Mix, trocken, schwacher bis mäßiger Wind.
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3: Guten Abend, ihr Lieben, hier ist Heiko auf Hase Radio und ihr seid genau richtig bei Osna Chillt, eurer entspannten Abendsendung für Osnabrück und die ganze Region. Schön, dass du dir Zeit nimmst, um ein bisschen runterzukommen, vielleicht nach Feierabend, beim Lernen oder einfach so auf der Couch. Mach's dir gemütlich, atme durch, die Musik übernimmt jetzt. Hier kommt für dich Sam Smith mit Stay With Me.

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1: Am 24.05.1941, heute vor 85 Jahren, wurde Robert Allen Zimmerman in St. Mary's Hospital in Duluth, Minnesota geboren. Ein Junge aus einer jüdischen Mittelklassefamilie, dessen Großeltern aus Osteuropa stammten und der später die Stimme einer Generation werden sollte. Die Familie zog zurück nach Hibbing, ein raues Bergarbeiterstädtchen, wo ein Onkel mit Plattensammlungen und Geschichten von draußen dem jungen Robert die Welt eröffnete. Er war kein frommer Folksänger von Geburt an. Sein Jahrbuch nennt als Lebensziel »To join Little Richard«. In Hibbing gründete er Bands, spielte so laut, dass bei einem Talentwettbewerb der Schulleiter die Mikrofone durchtrennte. Diese Kombination aus lärmender Rockattitüde und einem Kopf voller Volkslieder führte ihn zu Woody Guthrie, dessen Songs ihn in den späten 50ern prägten und ihn schließlich 1961 mit wenig Geld

und viel Mut per Anhalter nach New York treiben. Dort wurde er Teil der Greenwich Village-Szene, unterschrieb bei Columbia, von manchen als Hammonds Folly verspottet, und verwandelte Folk in eine literarische Waffe. The Freewheelin' Bob Dylan landete in Großbritannien ganz oben. Songs wie Blowin' in the Wind und The Times They Are A-Changing wurden Hymnen einer unruhigen Zeit. 1965 dann der Knall, elektrisch, provozierend, ein sechsminütiges Like a Rolling Stone, das Regeln sprengte und Radiostationen umdenken ließ. Sein Treffen mit The Beatles veränderte auch deren Songwriting, seine Wandlung elektrisierte die Popwelt. Jahrzehnte später steht er immer noch auf der Bühne, Nobelpreisträger, Grammy-Gewinner, Schriftsteller, Maler, Mitglied der Traveling Wilburys, ein Künstler, der ständig neu erfindet, aber nie die Wurzeln vergisst. Von Duluth zum Weltbühnenmythos. Und jetzt, passend dazu, die nächste Nummer, Knockin' on Heaven's Door. 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
1: Hier sind die neuesten Meldungen. Ich bin Tore. Vor wenigen Wochen betonte Kanzler Friedrich Merz in einer Talkshow, dass Demokratie auf Kompromissen beruhe. Wenige Monate zuvor hatte er auf einer Wahlveranstaltung mit populistischer Rhetorik anders getönt. Grünen-Politikerin Claudia Roth verlangt glaubwürdige Politik, Fehler zuzugeben und nicht zu überversprechen. Die Bilanz der Regierung ist schlecht. Nur 13% sind mit der Bundesregierung zufrieden, 16% mit Merz. Ein historisch schlechtes Ergebnis. Die AfD liegt vorn. Parteichefin Alice Weidel sieht ihre Partei regierungsbereit und schließt sogar Tolerierung einer Minderheitsregierung der Union nicht aus, falls Merz nicht Kanzler bliebe. In Ostdeutschland sind absolute AfD-Mehrheiten denkbar. Die junge CDU-Abgeordnete Anna Eikens warnt vor Politikverdrossenheit und plädiert für mehr Beteiligung. Fazit: Mehr Selbstkritik, weniger Versprechungen und ehrliche Kommunikation könnten Vertrauen zurückbringen. Ein schwieriger, aber nötiger Weg. Im Landkreis Osnabrück haben rund 100 Teilnehmende bei der sogenannten KI-Safari der Wirtschaftsförderung Vigus in den Räumen des Unternehmens SolarLux in Melle praxisnahe Einblicke in künstliche Intelligenz erhalten.

0: startet wieder der Ferienpass für Kinder und Jugendliche von 6 bis 18 Jahren. Das Programmheft mit 100 Seiten bietet 156 Angebote mit 284 Terminen und rund 4000 Plätzen. Die Ferienpässe kosten 5 Euro und sind ab Montag, dem 1. Juni, im Bürgeramt und an mehreren Schultagen erhältlich. Anmeldungen laufen online. Und damit zu dir, Hanna, mit dem Wetter.
1: Danke, Tore. Das Wetter in Osnabrück. Jetzt ist es meist dicht bewölkt bei angenehmen etwa 25 Grad, trocken und mit leichtem Lüftchen, Schweißausbrüche eher unwahrscheinlich. Heute bleibt es überwiegend grau mit kurzen Sonnenfenstern bis rund 25 Grad, später runter auf etwa 16 Grad. Der Wind bleibt brav und unauffällig. Morgen sonniger Start, tagsüber freundlich mit ein paar Dekowolken bis etwa 26 Grad, abends um die 18 Grad, dazu nur ein sanfter Wind. Übermorgen etwas kühler um 20 Grad, Wolken-Sonne-Mix, trocken, schwacher bis mäßiger Wind.
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3: Guten Abend, ihr Lieben, hier ist Heiko auf Hase Radio und ihr hört Osna chillt. Eure entspannte Abendrunde für Osnabrück und das Umland. Schön, dass ihr mit mir in den Feierabend gleitet, vielleicht auf dem Sofa, im Auto oder noch auf Spätschicht. Macht's euch gemütlich, atmet einmal tief durch, die Musik übernimmt jetzt. Gleich wird's richtig warm ums Herz. Hier kommt für euch Welcome to Heartlight von Kenny Loggins.

sich selbst nochmal die Woche Revue passieren zu lassen. Was hat man so von Freunden und der Familie erfahren oder was hat man gemacht und vor allem auch, was sind die Pläne für die nächsten paar Tage? Wenn ihr denkt, ja, das ist eine ganz gute Idee, das mache ich jetzt mal, dann klappt das, glaube ich, besser, wenn da keiner zwischenlabert. Deshalb hier wieder Musik für die Ohren und einen schönen Sonntag damit zusammen.

Ein wunderschöner Hit aus unserer Wochenend-Playlist. Schön, dass ihr mit dabei seid. Ja, zack, ist die Woche quasi auch wieder gelaufen. Und es ist unglaublich, was in den letzten Tagen wieder alles so passiert ist. Ja, ich finde, der letzte Tag der Woche ist auch immer so die letzte Möglichkeit für sich,

ein wunderschöner Hit aus unserer Wochenend-Playlist. Schön, dass ihr mit dabei seid. Ja, zack, ist die Woche quasi auch wieder gelaufen und es ist unglaublich, was in den letzten Tagen wieder alles so passiert ist. Ja, ich finde, der letzte Tag der Woche ist auch immer so die letzte Möglichkeit für sich selbst nochmal die Woche Revue passieren zu lassen. Was hat man so von Freunden und der Familie erfahren oder was hat man gemacht und vor allem auch, was sind die Pläne für die nächsten paar Tage? Wenn ihr denkt, ja, das ist eine ganz gute Idee, das mache ich jetzt mal, dann klappt das, glaube ich, besser, wenn da keiner zwischenlabert. Deshalb hier wieder Musik für die Ohren und einen schönen Sonntag damit zusammen.

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0: Ein wunderschöner Hit aus unserer Wochenend-Playlist. Schön, dass ihr mit dabei seid. Ja, zack, ist die Woche quasi auch wieder gelaufen. Und es ist unglaublich, was in den letzten Tagen wieder alles so passiert ist. Ja, ich finde, der letzte Tag der Woche ist auch immer so die letzte Möglichkeit, für sich selbst nochmal die Woche Revue passieren zu lassen. Was hat man so von Freunden und der Familie erfahren oder was hat man gemacht und vor allem auch, was sind die Pläne für die nächsten paar Tage? Wenn ihr denkt, ja, das ist eine ganz gute Idee, das mache ich jetzt mal, dann klappt das, glaube ich, besser, wenn da keiner zwischenlabert. Deshalb hier wieder Musik für die Ohren und einen schönen Sonntag damit zusammen.
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Ein wunderschöner Hit aus unserer Wochenend-Playlist. Schön, dass ihr mit dabei seid. Ja, zack, ist die Woche quasi auch wieder gelaufen. Und es ist unglaublich, was in den letzten Tagen wieder alles so passiert ist. Ja, ich finde, der letzte Tag der Woche ist auch immer so die letzte Möglichkeit, für sich selbst nochmal die Woche Revue passieren zu lassen. Was hat man so von Freunden und der Familie erfahren oder was hat man gemacht und vor allem auch, was sind die Pläne für die nächsten paar Tage? Wenn ihr denkt, ja, das ist eine ganz gute Idee, das mache ich jetzt mal, dann klappt das, glaube ich, besser, wenn da keiner zwischenlabert. Deshalb hier wieder Musik für die Ohren und einen schönen Sonntag damit zusammen.

ein wunderschöner Hit aus unserer Wochenend-Playlist. Schön, dass ihr mit dabei seid. Ja, zack, ist die Woche quasi auch wieder gelaufen und es ist unglaublich, was in den letzten Tagen wieder alles so passiert ist. Ja, ich finde, der letzte Tag der Woche ist auch immer so die letzte Möglichkeit für sich selbst nochmal die Woche Revue passieren zu lassen. Was hat man so von Freunden und der Familie erfahren oder was hat man gemacht und vor allem auch, was sind die Pläne für die nächsten paar Tage? Wenn ihr denkt, ja, das ist eine ganz gute Idee, das mache ich jetzt mal, dann klappt das, glaube ich, besser, wenn da keiner zwischenlabert. Deshalb hier wieder Musik für die Ohren und einen schönen Sonntag damit zusammen.

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2: Hier sind die neuesten Meldungen. Ich bin Tore. Vor wenigen Wochen betonte Kanzler Friedrich Merz in einer Talkshow, dass Demokratie auf Kompromissen beruhe. Wenige Monate zuvor hatte er auf einer Wahlveranstaltung mit populistischer Rhetorik anders getönt. Grünen-Politikerin Claudia Roth verlangt glaubwürdige Politik, Fehler zuzugeben und nicht zu überversprechen. Die Bilanz der Regierung ist schlecht. Nur 13% sind mit der Bundesregierung zufrieden, 16% mit Merz. Ein historisch schlechtes Ergebnis. Die AfD liegt vorn, Parteichefin Alice Weidel sieht ihre Partei regierungsbereit und schließt sogar Tolerierung einer Minderheitsregierung der Union nicht aus, falls Merz nicht Kanzler bliebe. In Ostdeutschland sind absolute AfD-Mehrheiten denkbar. Die junge CDU-Abgeordnete Anna Eikens warnt vor Politikverdrossenheit und plädiert für mehr Beteiligung. Fazit: Mehr Selbstkritik, weniger Versprechungen und ehrliche Kommunikation könnten Vertrauen zurückbringen. Ein schwieriger, aber nötiger Weg. Im Landkreis Osnabrück haben rund 100 Teilnehmende bei der sogenannten KI-Safari der Wirtschaftsförderung Vigos in den Räumen des Unternehmens Solarlux in Melle praxisnahe Einblicke in künstliche Intelligenz erhalten. In mehreren Themencamps informierten Expertinnen und Experten über Anwendungsfälle, Automatisierung, digitale Transformation sowie rechtliche Fragen wie den EU AI Act. In Georgsmarienhütte

startet wieder der Ferienpass für Kinder und Jugendliche von 6 bis 18 Jahren. Das Programmheft mit 100 Seiten bietet 156 Angebote mit 284 Terminen und rund 4000 Plätzen. Die Ferienpässe kosten 5 Euro und sind ab Montag, dem 1. Juni, im Bürgeramt und an mehreren Schultagen erhältlich. Anmeldungen laufen

0: Grad, später runter auf etwa 16 Grad. Der Wind bleibt brav und unauffällig. Morgen, sonniger Start, tagsüber freundlich mit ein paar Dekowolken bis etwa 26 Grad, abends um die 18 Grad, dazu nur ein sanfter Wind. Übermorgen etwas kühler um 20 Grad, Wolken-Sonne-Mix, trocken, schwacher bis mäßiger Wind.
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2: Guten Abend, ihr Lieben, hier ist euer Heiko auf Haseradio. Ihr hört Osna chillt, die entspannte Abendschicht für Osnabrück und die ganze Region. Schön, dass ihr mit dabei seid, egal ob auf dem Sofa, noch im Auto oder schon im Bett am Runterkommen. Macht's euch gemütlich, atmet einmal tief durch. Wir sorgen für den Soundtrack zu euren Feierabend. Hier kommt für euch Olli Alexander, bekannt von Years and Years mit When We Kiss.

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0: Hier ist Tore am Mikrofon. Willkommen zu den Nachrichten. In Madrid haben zehntausende Menschen den Rücktritt des sozialdemokratischen Regierungschefs Pedro Sánchez gefordert. Nach Angaben der Organisatoren demonstrierten 80.000 Menschen, die Behörden sprechen von etwa 40.000. Aufgerufen hatten konservative und rechte Initiativen, auch Spitzenpolitiker der Partido Popular und von Vox nahmen teil. Anlass sind Korruptionsermittlungen gegen Ex-Premier José Luis Rodríguez Zapatero. Im Landkreis Osnabrück startet das Projekt 66, Generationen verbinden, Chancen stärken, Gesundheit fördern. Es bringt Menschen ab etwa 60 Jahren mit Grundschulkindern in Melle und Bissendorf zusammen, etwa als Lesepaten bei Gartenarbeit, Bastelprojekten oder Sport. Eine vorbereitende Schulung zu Kommunikation, Kinderschutz und Gesundheitsförderung ist dank Landesförderung kostenfrei. In Neunkirchen ist der neue Jugendtreff Neuwerk an der Wieboldstraße offiziell eröffnet worden. Bürgermeisterin Jutta Dettmann begrüßte dazu Vertreter von Politik, Schulen, Behindertenbeirat und Stadtverwaltung. Der Treff bietet offene Jugendarbeit, soll Jugendliche in schwierigen Lebensphasen unterstützen und ist eng mit lokalen Bildungseinrichtungen vernetzt. Ortsbürgermeister Alfred Rehuis sprach von einem Quantensprung. Das waren die Nachrichten, jetzt das Wetter mit Hanna.
2: Ja, Tore, lass uns das Wetter in Osnabrück anschauen. Aktuell sommerlich mit rund 29 Grad und ein paar freundlichen Wölkchen. Der Wind ist kaum der Rede wert, perfekt für draußen, nur Schokolade hat heute keine Chance. Heute Nachmittag meist sonnig bei etwa 27 Grad, später rutscht es angenehm auf knapp unter 20 Grad. Der Wind pustet nur leicht, maximal frisurenkritisch. Morgen eher grau, aber trocken. Höchstwerte um 23 Grad, morgens frische Mitte der Zehner, dazu nur ein sanftes Lüftchen. Übermorgen deutlich sonniger, um 25 Grad, ein paar harmlose Wolken, schwacher Wind, ideales Eisdielenwetter.

Danke, Tore. Das Wetter in Osnabrück. Jetzt ist es leicht bewölkt und trocken bei angenehmen 22 Grad, ein kaum spürbarer Wind. Heute bleibt es freundlich, die Wolken lockern nach und nach weiter auf. Am späten Abend rund 19 Grad, der Wind spielt kaum eine Rolle. Morgen früh etwa 15 Grad, tagsüber

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1: Guten Abend, hier ist Heiko auf Hase Radio, deinem Sender für Osnabrück und den ganzen Landkreis. Schön, dass du beim Parksonntag dabei bist. Wir begleiten dich entspannt bis Mitternacht mit viel Musik und einem Blick auf das, was in der Welt so passiert. Mach's dir gemütlich, dreh ein bisschen lauter. Jetzt für dich. The Night Paddy Murphy Died von den Cobblestones.

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1: Hier ist Tore am Mikrofon. Willkommen zu den Nachrichten. Im Landkreis Osnabrück haben rund 100 Teilnehmende bei der sogenannten KI-Safari der Wirtschaftsförderung Vigos in den Räumen des Unternehmens Solarlux in Melle praxisnahe Einblicke in künstliche Intelligenz erhalten. In mehreren Themencamps informierten Expertinnen und Experten über Anwendungsfälle, Automatisierung, digitale Transformation sowie rechtliche Fragen wie den EU AI Act. In Georgsmarienhütte startet wieder der Ferienpass für Kinder und Jugendliche von 6 bis 18 Jahren. Das Programmheft mit 100 Seiten bietet 156 Angebote mit 284 Terminen und rund 4000 Plätzen. Die Ferienpässe kosten 5 € und sind ab Montag, dem 1. Juni, im Bürgeramt und an mehreren Schultagen erhältlich. Anmeldungen laufen online. So viel zu den Nachrichten. Hanna, wie wird das Wetter?
2: Danke, Tore. Das Wetter in Osnabrück. Jetzt ist es leicht bewölkt und trocken bei angenehmen 22 Grad, ein kaum spürbarer Wind. Heute bleibt es freundlich, die Wolken lockern nach und nach weiter auf. Am späten Abend rund 19 Grad, der Wind spielt kaum eine Rolle. Morgen früh etwa 15 Grad, tagsüber viel Sonne und bis zu 27 Grad. Nur ein paar harmlose Wolken, der Wind weht meist sanft. Übermorgen ähnlich, morgens gut 15 Grad, nachmittags knapp 29 Grad, viel Sonne, lockere Wolken, abends etwas lebhafterer Wind.
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3: Schönen guten Abend, hier ist dein Heiko, du bist im Park Sonntag auf Hase Radio, deinem Sender für Osnabrück und die ganze Nachbarschaft. Mach's dir gemütlich, vielleicht mit einem kalten Getränk auf dem Balkon oder ganz entspannt auf der Couch. Und lass den Sonntag langsam ausklingen. Ich sorg für den Soundtrack dazu, du musst nur zuhören und genießen. Und jetzt wird's richtig gut. Hier kommt für dich Mamma Mia von Five Iron Frenzy.

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1: Am 24.05.1941, heute vor 85 Jahren, wurde Robert Allen Zimmerman in St. Mary's Hospital in Duluth, Minnesota geboren. Ein Junge aus einer jüdischen Mittelklassefamilie, dessen Großeltern aus Osteuropa stammten und der später die Stimme einer Generation werden sollte. Die Familie zog zurück nach Hibbing, ein raues Bergarbeiterstädtchen, wo ein Onkel mit Plattensammlungen und Geschichten von draußen dem jungen Robert die Welt eröffnete. Er war kein frommer Folksänger von Geburt an. Sein Jahrbuch nennt als Lebensziel »To join Little Richard«. In Hibbing gründete er Bands, spielte so laut, dass bei einem Talentwettbewerb der Schulleiter die Mikrofone durchtrennte. Diese Kombination aus lärmender Rockattitüde und einem Kopf voller Volkslieder führte ihn zu Woody Guthrie, dessen Songs ihn in den späten 50ern prägten und ihn schließlich 1961 mit wenig Geld und viel Mut per Anhalter nach New York treiben. Dort wurde er Teil der Greenwich Village-Szene, unterschrieb bei Columbia, von manchen als Hammonds Folly verspottet, und verwandelte Folk in eine literarische Waffe. The Freewheelin' Bob Dylan landete in Großbritannien ganz oben. Songs wie Blowin' in the Wind und The Times They Are A-Changing wurden Hymnen einer unruhigen Zeit. 1965 dann der Knall, elektrisch, provozierend, ein sechsminütiges Like a Rolling Stone, das Regeln sprengte und Radiostationen umdenken ließ. Sein Treffen mit The Beatles veränderte auch deren Songwriting, seine Wandlung elektrisierte die Popwelt. Jahrzehnte später steht er immer noch auf der Bühne, Nobelpreisträger, Grammy-Gewinner, Schriftsteller, Maler, Mitglied der Traveling Wilburys, ein Künstler, der ständig neu erfindet, aber nie die Wurzeln vergisst. Von Duluth zum Weltbühnenmythos. Und jetzt, passend dazu, die nächste Nummer, Knockin' on Heaven's Door. 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
1: Hier sind die neuesten Meldungen. Ich bin Tore. Vor wenigen Wochen betonte Kanzler Friedrich Merz in einer Talkshow, dass Demokratie auf Kompromissen beruhe. Wenige Monate zuvor hatte er auf einer Wahlveranstaltung mit populistischer Rhetorik anders getönt. Grünen-Politikerin Claudia Roth verlangt glaubwürdige Politik, Fehler zuzugeben und nicht zu überversprechen. Die Bilanz der Regierung ist schlecht. Nur 13% sind mit der Bundesregierung zufrieden, 16% mit Merz. Ein historisch schlechtes Ergebnis. Die AfD liegt vorn. Parteichefin Alice Weidel sieht ihre Partei regierungsbereit und schließt sogar Tolerierung einer Minderheitsregierung der Union nicht aus, falls Merz nicht Kanzler bliebe. In Ostdeutschland sind absolute AfD-Mehrheiten denkbar. Die junge CDU-Abgeordnete Anna Eikens warnt vor Politikverdrossenheit und plädiert für mehr Beteiligung. Fazit: Mehr Selbstkritik, weniger Versprechungen und ehrliche Kommunikation könnten Vertrauen zurückbringen. Ein schwieriger, aber nötiger Weg. Im Landkreis Osnabrück haben rund 100 Teilnehmende bei der sogenannten KI-Safari der Wirtschaftsförderung Vigos in den Räumen des Unternehmens Solarlux in Melle praxisnahe Einblicke in künstliche Intelligenz erhalten. In mehreren Themencamps informierten Expertinnen und Experten über Anwendungsfälle, Automatisierung, digitale Transformation sowie rechtliche Fragen wie den EU AI Act. In Georgsmarienhütte startet wieder der Ferienpass für Kinder und Jugendliche von 6 bis 18 Jahren. Das Programmheft mit 100 Seiten bietet 156 Angebote mit 284 Terminen und rund 4000 Plätzen. Die Ferienpässe kosten 5 € und sind ab Montag, dem 1. Juni, im Bürgeramt und an mehreren Schultagen erhältlich. Anmeldungen laufen online. Und damit zu dir, Hanna, mit dem Wetter.
2: Am Sonntag überwiegend wolkig bis trüb, stellenweise leichter Regen oder Nieselregen, vor allem von Nordwesten bis Südosten, Lichtblicke am ehesten im Osten, nachmittags auch im Westen, Höchstwerte 4 bis 14 Grad, Wind meist schwach aus Westen, zeitweise mäßig mit frischen Böen im Westen, in der Nacht gebietsweise Regen, lokal Nebel, Tiefstwerte 3 bis 8 Grad, im Schwarzwald und Allgäu um 1 Grad, Montag neblig trüb mit Nieselregen, 5 bis 13 Grad. Dienstag öfter Regen, 6 bis 15
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3: Guten Abend und moin aus Osnabrück. Hier ist Heiko auf Hase Radio. Schön, dass du auch nach Mitternacht noch mit uns unterwegs bist. Wir haben für dich jede Menge Musik und zwischendurch die wichtigsten Meldungen aus aller Welt. Mach's dir gemütlich, lehn dich zurück und jetzt geht's weiter mit The Pub in Holloway von Beans on Toast.

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1: Hier ist Tore am Mikrofon. Willkommen zu den Nachrichten. Vor wenigen Wochen betonte Kanzler Friedrich Merz in einer Talkshow, dass Demokratie auf Kompromissen beruhe. Wenige Monate zuvor hatte er auf einer Wahlveranstaltung mit populistischer Rhetorik anders getönt. Grünen-Politikerin Claudia Roth verlangt glaubwürdige Politik, Fehler zuzugeben und nicht zu überversprechen. Die Bilanz der Regierung ist schlecht. Nur 13% sind mit der Bundesregierung zufrieden, 16% mit Merz. Ein historisch schlechtes Ergebnis. Die AfD liegt vorn. Parteichefin Alice Weidel sieht ihre Partei regierungsbereit und schließt sogar Tolerierung einer Minderheitsregierung der Union nicht aus, falls Merz nicht Kanzler bliebe. In Ostdeutschland sind absolute AfD-Mehrheiten denkbar. Die junge CDU-Abgeordnete Anna Eikens warnt vor Politikverdrossenheit und plädiert für mehr Beteiligung. Fazit: Mehr Selbstkritik, weniger Versprechungen und ehrliche Kommunikation könnten Vertrauen zurückbringen. Ein schwieriger, aber nötiger Weg. Im Landkreis Osnabrück haben rund 100 Teilnehmende bei der sogenannten KI-Safari der Wirtschaftsförderung Vigos in den Räumen des Unternehmens Solarlux in Melle praxisnahe Einblicke in künstliche Intelligenz erhalten. In mehreren Themencamps informierten Expertinnen und Experten über Anwendungsfälle, Automatisierung, digitale Transformation sowie rechtliche Fragen wie den EU AI Act. In Georgsmarienhütte startet wieder der Ferienpass für Kinder und Jugendliche von 6 bis 18 Jahren. Das Programmheft mit 100 Seiten bietet 156 Angebote mit 284 Terminen und rund 4000 Plätzen. Die Ferienpässe kosten 5 € und sind ab Montag, dem 1. Juni, im Bürgeramt und an mehreren Schultagen erhältlich. Anmeldungen laufen online. Das waren die aktuellen Nachrichten. Hanna, wie sieht's beim Wetter aus?
2: Danke, Tore. Das Wetter in Osnabrück. Jetzt ist es leicht bewölkt und trocken bei angenehmen 22 Grad, ein kaum spürbarer Wind. Heute bleibt es freundlich, die Wolken lockern nach und nach weiter auf. Am späten Abend rund 19 Grad, der Wind spielt kaum eine Rolle. Morgen früh etwa 15 Grad, tagsüber viel Sonne und bis zu 27 Grad. Nur ein paar harmlose Wolken, der Wind weht meist sanft. Übermorgen ähnlich, morgens gut 15 Grad, nachmittags knapp 29 Grad, viel Sonne, lockere Wolken, abends etwas lebhafterer Wind.
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3: Guten Morgen, hier ist Heiko auf Hase Radio, deinem Sender für Osnabrück und die Region. Schön, dass du nachts mit uns unterwegs bist, ob im Auto, beim Lernen oder einfach schlaflos im Bett. Wir liefern dir jetzt weiter entspannten Sound und frische News aus aller Welt. Hier kommt für dich Wakuka von Avayon X Sophia Nezau. Lauter drehen,

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1: Hier ist Tore, willkommen zu den Nachrichten. Vor wenigen Wochen betonte Kanzler Friedrich Merz in einer Talkshow, dass Demokratie auf Kompromissen beruhe. Wenige Monate zuvor hatte er auf einer Wahlveranstaltung mit populistischer Rhetorik anders getönt. Grünen-Politikerin Claudia Roth verlangt glaubwürdige Politik, Fehler zuzugeben und nicht zu überversprechen. Die Bilanz der Regierung ist schlecht. Nur 13% sind mit der Bundesregierung zufrieden, 16% mit Merz. Ein historisch schlechtes Ergebnis. Die AfD liegt vorn. Parteichefin Alice Weidel sieht ihre Partei regierungsbereit und schließt sogar Tolerierung einer Minderheitsregierung der Union nicht aus, falls Merz nicht Kanzler bliebe. In Ostdeutschland sind absolute AfD-Mehrheiten denkbar. Die junge CDU-Abgeordnete Anna Eikens warnt vor Politikverdrossenheit und plädiert für mehr Beteiligung. Fazit: Mehr Selbstkritik, weniger Versprechungen und ehrliche Kommunikation könnten Vertrauen zurückbringen. Ein schwieriger, aber nötiger Weg. Im Landkreis Osnabrück haben rund 100 Teilnehmende bei der sogenannten KI-Safari der Wirtschaftsförderung Vigos in den Räumen des Unternehmens Solarlux in Melle praxisnahe Einblicke in künstliche Intelligenz erhalten. In mehreren Themencamps informierten Expertinnen und Experten über Anwendungsfälle, Automatisierung, digitale Transformation sowie rechtliche Fragen wie den EU AI Act. In Georgsmarienhütte startet wieder der Ferienpass für Kinder und Jugendliche von 6 bis 18 Jahren. Das Programmheft mit 100 Seiten bietet 156 Angebote mit 284 Terminen und rund 4000 Plätzen. Die Ferienpässe kosten 5 Euro und sind ab Montag, dem 1. Juni, im Bürgeramt und an mehreren Schultagen erhältlich. Anmeldungen laufen online. Soweit die Meldungen. Hanna, wie sieht's mit dem Wetter aus?
2: Danke, Tore. Das Wetter in Osnabrück. Jetzt ist es leicht bewölkt und trocken bei angenehmen 22 Grad, ein kaum spürbarer Wind. Heute bleibt es freundlich, die Wolken lockern nach und nach weiter auf. Am späten Abend rund 19 Grad, der Wind spielt kaum eine Rolle. Morgen früh etwa 15 Grad, tagsüber viel Sonne und bis zu 27 Grad. Nur ein paar harmlose Wolken, der Wind weht meist sanft. Übermorgen ähnlich, morgens gut 15 Grad, nachmittags knapp 29 Grad, viel Sonne, lockere Wolken, abends etwas lebhafterer Wind.
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1: Moin aus der Nacht, du bist wach, ich bin's auch. Heiko hier bei Schlaflos in Osnabrück auf Hase Radio. Schön, dass du mit mir durch die späten Stunden gleitest, egal ob du arbeitest, heimlich snackst oder einfach nur nicht pennen kannst. Mach's dir gemütlich, atme durch und wir reisen jetzt gemeinsam los. Hier kommt Live in a Northern Town von The Dream Academy.